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0: Guten Morgen.
1: Guten Morgen.
0: Ich habe noch ein bisschen den Mund voll mit meinem Franzbrötchen, das ich mir heute geholt habe auf dem Weg. An diesem verregneten Morgen. Aber Patrick meinte schon, ich dachte, wir sagen das ab. Und ich dachte so, nee, ich hatte richtig Lust auf diese cozy Vibes. Und sie sind cozy, Leute. So viel kann ich euch sagen. So wie immer, hallo von Chris.
1: Und von Patrick.
0: Ah, das macht man eigentlich nicht, ne? Eigentlich hättest du zuerst sagen sollen, wenn ich geredet habe.
1: Na, wieso?
0: Ist das nicht so ein Höflichkeitsding?
1: Nee, denke ich nicht.
0: Na gut, Chris und Patrick sind hier am Start, sind eingestiegen mit so Ambient Electronica Sachen. Wildlife Analysis von Boards of Canada, der erste Track von dem Music Has the Right to Children Album. Fand ich irgendwie schön. Was kam dann?
1: Danach kam Kilo 2.02 von TIBSLC. Wohnt tatsächlich in Leipzig und der Track wurde von einem ukrainischen Label namens Kiboboria veröffentlicht. Kann ich auch sehr empfehlen. Sehr so digitale, ätherische Sachen.
0: Geil. Und danach kam noch ein Track von Boards of Canada von demselben Album, Kiny Industries. Irgendwie ist das für mich, ist es so Herbst und so Regenmusik. Das ist so meine elektronische Morgenmusik für so gedrückte Stimmung irgendwie. Greift das immer ganz gut auf, finde ich.
1: Ja, voll, also ich mag auch Boards of Canada für solche Momente auf jeden
0: Sommer
1: Fall.
0: Sommer eher nicht so.
1: Ja, kommt auf den Track an, aber so, ja, es ist eher so.
0: Ich meine, die sind auch selber schuld. Wissen die auch, was die für Musik machen?
1: Meinst du?
0: Keine Ahnung, müssen wir sie mal fragen.
1: Ja.
0: Und dann?
1: Und dann kam Cornerhouse von Alexi Barris vom Album Support Surfaces. Das wurde auf Soda Gong veröffentlicht, auch ein sehr guter Label.
0: Geil. Aber vielleicht nochmal kurzer Kontext im Vorfeld auf diese Sendung. Fand eine kleine Absprache zwischen mir und Patrick statt, wo ich meinte, ich habe Bock auf Pop. Und dann hat er gesagt, ich habe eher Bock auf so, was hast du gesagt, verträumte Sachen?
1: Ja, so verträumte, samte Sachen.
0: Ja.
1: Habe ich gedacht, so. Quasi das komplette Gegenteil.
0: Ja, und ich glaube, wir sind vielleicht uns dann so ein bisschen entgegengekommen beide. Kann das sein?
1: Das kann gut sein.
0: Oder bist du total kompromisslos heute hier in
1: den Morgen gestartet? Ich bin komplett kompromisslos. Also
0: einfach deine eigene Schiene fahren, ne?
1: Ja, also tatsächlich solltest du nachher Pop anmachen, weißt du ganz genau, was passiert. Ich guck einfach auf Play.
0: Weil du gehst dann einfach in den Regen.
1: Naja, wenn, dann gehst du.
0: Damn, what an attitude, Alter. Samstagmorgen, I love it. Okay, aber wir haben uns schon abgesprochen. Boah. Jetzt warst du es, glaube ich, erstmal mit der. Boah, das ist richtig ASMR mit den neuen Mikros.
1: Ja, vor allem hast deine Stimme so eine Resonanz heute. Also nicht, dass du das normalerweise nicht hast, aber du klingst gut.
0: Ja, und ich höre richtig in den Monitoren, dieser Rest von Franzbrötchen, der noch in meinem Mund ist, der klickt so richtig. Weißt du? Okay, geil. Und jetzt geht's weiter mit ein bisschen so Gitarrenmusik, Country. Ich hab Bock. Let's go.

0: Okay. Das Moderationsteam wurde verstärkt. Willst du mal sagen, wer du bist?
1: Hallo, ich bin Wiebke. Ich habe das Moderationsteam verstärkt.
2: Hallo, ich bin der Cousin.
3: Good morning, I'm Rasmus, the cousin from Sweden.
0: Ja, voll nett, wir haben hier Besuch bekommen im Studio an diesem verregneten Morgen. Was lief?
4: Also ich glaube, nach dem ersten Mal, dass wir geredet haben, lief was von dir tatsächlich.
0: Oh, ja, okay, dann war das Hinscht von Maja Nuth. Eine Musikerin aus Estland, wo ich studiert habe für anderthalb Jahre. Und da hat die manchmal auf so Uni-Veranstaltungen, wurde die irgendwie gebucht. Ich fand die richtig gut.
4: Klingt cool, also sowas hatten wir nicht bei mir in Brighton, kann ich schon sagen. Und davor, glaube ich, lief Blue Car von Joanne Robertson. Das ist von einem meiner Lieblings-Folk-Alben den letzten Jahren.
0: Genau, und danach kam ein neuer Song von Mount Kimby, die eine neue EP rausgebracht haben und wieder Musik mit King Krule machen. Der Song hieß Dumb Guitar. Genau, und ich glaube, jetzt machen wir weiter mit einem Song von Wiebke, oder?
1: Ja, ich habe jetzt für den verregneten Morgen ein bisschen Dungeon-Synth mitgebracht. Und Leute, die mich ein bisschen kennen, wissen, dass ich das hin und wieder spiele. Und ich glaube, das passt heute zu dem verregneten Morgen.
0: Aber wenn du jetzt mal rausguckst, ne?
1: Ja.
0: Es ist irgendwie ein bisschen sonnig. Also
1: ich find's hell. Ich finde es auch weird, weil es ist irgendwie ganz hell, aber trotzdem regnet es irgendwie. Aber das war heute Morgen irgendwie voll das schöne Gefühl, durch den Regen zu laufen, weil es ist nicht mehr kalt. So frühlingshaft jetzt.
0: Voll, voll.
4: Ich glaube nicht, das ist die Sonne, die du siehst. Ich glaube, das ist tatsächlich die Lampe.
0: Was?
4: Im Fenster.
0: Warte, ich mach jetzt noch die Lampe aus.
1: Nee, aber draußen
0: immer noch hell draußen.
1: Ja.
4: Okay. Da gebe ich auch recht.
0: Patrick, nimm mir das nicht. Okay, lass hören.
1: Okay.

Kleine Pause. Okay. Haben wir was? Okay, let's go.

0: Hast du den nächste?
1: Ja.
2: Ups.
3: Ups.
2: Upsi.
3: Upsi, das war ein Behind the Scenes. Aber wir sind ja auch live.
2: Live on air. Okay. Sehr schön. Was lief so? Nochmal. Wo haben wir denn aufgehört überhaupt?
0: Ich glaube, Wiebke, du hast ganz viel Dungeons gespielt und wir wissen eigentlich noch gar nicht, was das war. Kannst
2: was
0: du uns
2: ist
0: erzählen?
2: Überhaupt

0: Okay, kleine Technikprobleme hier. Rückkopplung nennt man das, glaube ich, ne? Das passiert, wenn die Monitore zu laut sind.
1: Ja, und
0: amateurhaft. Gut, wir waren bei Dungeon Core.
2: Synth.
0: Ja. Entschuldigung.
2: Ich habe das auch mal entdeckt, das ist schon ganz, ganz lange her. Ich habe ja eine Zeit lang ganz viel Black Metal gehört. Und dann bin ich über diese Fantasy Worlds, die da immer besprochen werden, auf Dungeon Synth gekommen.
0: Das ist nämlich eine Sache, das wollte ich vorhin auch noch sagen, als wir über Metal geredet haben, dass da ganz oft ja auch so richtig Storytelling und so Worldbuilding da noch so mit drin ist. Und das finde ich richtig faszinierend. Genauso wie so diese Kohärenz, die die haben bei so den Albumcovern und dass es immer um so Fantasy-Drachen-Shit geht und irgendwie den Weltuntergang.
2: Ich glaube, bei Dungeon Synth, also dafür kann ich gerade sprechen, gibt es so ganz viele Universen, die da abgedeckt werden. Und dann gibt es nochmal so Space Dungeon Synth oder.
0: Boah, geil.
2: Ich habe auch ein Album, da geht es nur um so Dinosaurier Dungeon Synth. Und dann werden Songs so nach so verschiedenen Dinosauriern bezeichnet. Das klingt so, wie die so laufen.
1: Hast
2: also
1: du
2: es
1: mit?
2: Gibt so eine ganz. Ja. Ja.
0: Geil. Breakfast Show Dungeon Synth Edition.
2: Okay, und das geht mir auch nicht immer gut rein, aber so ab und zu finde ich das ganz schön, kann man so dahin treiben.
0: Ja, voll. Wenn man mal Lust hat, in eine andere Welt abzuhauen. Wie zum Beispiel an so einem verregneten Samstagmorgen.
2: Ich finde, es fühlt sich gerade gar nicht nach Samstagmorgen an.
0: Take me
2: so
0: to
2: ganz,
0: the dungeon.
2: Ja, take me to the dungeon.
1: Es gibt auch Dungeon Rap. Kennt ihr das?
2: Nee.
1: Das ist so wie so Memphis Rap, aber mit so ja, melancholischer so Dungeon Synth. Mäßige Synths drüber. Das ist auch ganz cool.
2: Kennst du einen Artist?
1: DJ Amok gibt es. So die Albums heißen immer so Sachen wie
0: Hört
1: so God of Blood und sind halt so ganz düster und so sehr viele so Totenköpfe. So ist ja, aber ja, kann man schon anhören.
2: Mhm.
0: Okay, macht es Sinn, auch ein paar Tracks anzusagen, die wir gespielt haben?
2: Ja,
0: also wir haben jetzt,
2: die Highlights.
0: Ich habe nicht mal genau, ich wollte noch sagen, hier, ich habe vorhin, hat man vielleicht erkannt, aber das war Nicholas Jar, Valparaiso, und das ist von einem Soundtrack zu dem Film, Emma hieß der, und das ist so ein krasser Film gewesen, den habe ich, glaube ich, dreimal gesehen, noch in Berlin damals. Und es ist so heftig, weil es ist so mit so Tanzen und die tanzen zu so Reggaeton und dann mit Nicholas Jar Soundtrack und später kommt auch noch ein Flammenwerfer vor und es geht irgendwie um ihre toxische Beziehung und am Ende setzt sie so Sachen in Brand und dazu dieser Soundtrack und ich habe den letzten in meinen Liked Songs, kam halt wieder raus und ich war so wow, hat mich direkt wieder dahin zurückkatapultiert.
1: Und was kam danach? Also ich glaube, das war irgendwas von dir, Wiebke, ne? Also hier lese ich Imaginary Softwoods, The Geranium Room.
2: Ja.
1: Stimmt das?
2: Ja, das bewegt sich so ein bisschen auch in diesem, es ist eigentlich mehr Ambient, aber das hat so Dungeons and Storytelling irgendwie und auch so Elemente davon. Genau, aber das mag ich voll gern.
0: Geil. Ja, dann lief noch Alexi Perelle mit dem Titel FI3AC241020. Der hat auf jeden Fall immer die catchy Songtitles, aber auch geil, das ist so ein bisschen so, hat auch irgendwie so ein Ambient-Vibe immer, ziemlich irgendwie upbeat, hat gepasst.
1: Und weil es jetzt zum Thema catchy Songtitles kam, danach B1 von De Leon, kann man sich gut merken. De Leon ist aus den USA und macht dann sehr viel, ja, so Dub-Techno, aber sehr von so Gamelan inspiriert, so indonesische klassische Musik und hat dann so ein paar Alben, die ich wirklich sehr empfehlen würde. Und danach kam 11BNG-SNZ von Aerofave, auch so ein russischer Produzent. Macht dann sehr viele verschiedene Genres, so das war dann so eher so, ja, so ein bisschen Broken Beat Techno-Vibe, aber er macht auch sehr viel Sachen mit Super Collider, so eine Programmiersprache, was dann so eher Richtung Noise geht oder Drone.
0: Interesting. Okay. Und dann kam der Song von deinem schwedischen Cousin Go Ja. Icy Red Sticks.
2: Die sind ganz
0: Stones.
2: Toll, die habe ich auch kürzlich entdeckt. Das war ganz lustig, dass er die aufgelegt hat.
0: Was ist denn das? Was würdest du sagen, was das für ein Genre ist?
2: Boah, das finde ich voll schwierig irgendwie.
0: Mhm, okay.
2: Weil das ist so.
0: Ordnen wir so ein. Schwierig.
2: Mit so Spoken Word drüber, aber ich tue mich immer schwer, Sachen in Genre ein.
0: Stimmt, das hat ja so ein bisschen sowas so Postpunk-mäßiges,
2: ja,
0: auch von
2: voll,
0: dem
2: auch.
0: Gesang.
2: Ja.
0: Habe ich jetzt hier Gänsefüßchen gemacht. Okay. Dann. Und
2: dann hatten wir noch Hatter, oder? Das kommt
0: ja
2: noch.
0: Ja. Was von dir, Patrick, oder?
1: Nee, ich lese nur. Also
0: ach
1: ich habe
0: so,
1: Hatte
0: okay.
1: gehört, ich habe Hatte gelesen und
0: na
1: ja
0: gut.
1: Gesagt.
2: Aber das von mir, das ist eine finnische Künstlerin. Und ja, das ist ganz, ganz toll. Das kann ich nur empfehlen. Ich habe die zum ersten Mal auf dem Truklobatum in Stuttgart gesehen. Und das immer mit einer Person, die auch Visuals zu der Musik macht. Und das war ganz magisch und das
0: geil.
2: Die Musik ist ganz toll.
0: Aber ja. Eigentlich, also ich bin tatsächlich auch noch neugierig, Fiebke, du warst gestern irgendwie auf Konzert unterwegs. Vielleicht hast
2: Juhu.
0: Du Lust, noch mal kurz zu erzählen, was ging da? Was ist los in Leipzig?
2: Als erstes hat Gregor Pfeffer gespielt. Das war so ganz vertracktes Noisy. Ich bin immer ganz schwer mit so Beschreibungen, aber es war ganz cool.
0: Ganz vertracktes Neues ist doch gut.
2: Ja, danach hat eine Person gespielt und I don't remember the name, I'm so sorry. Aber das war so Singer-Songwriter, war auch ganz sweet. Es gab einen Song, der hieß Miau Miau, hat mich ein bisschen auch erinnert an Phoebe Buffay, Smelly Cat.
0: Mhm.
2: Fand ich irgendwie toll. Und dann zum Schluss hat Golden Spaceship gespielt und das war, glaube ich, mit das beste Konzert, das ich seit langem gesehen habe.
0: Wow.
2: Das war ganz lang und das ist eine Person, die auch in der Band Painting spielt. Painting ist auch
0: aus,
2: eine ganz...
0: Aus Leipzig oder von...
2: Aus Berlin.
0: Ah, okay.
2: Genau, und das war super komplex und hatte ganz viele Ebenen und die Person hat ganz toll gesungen, ganz toll Gitarre gespielt und es war irgendwie ganz magisch und upbeat und wir haben alle so gedanced. Und dann, ja... Ein ganz tolles Konzert. Ich habe auch ein Tape mit, wir können da auch später rein.
0: Das wäre jetzt perfekt, aber wir haben das jetzt gerade nicht ready, ne?
2: Wir haben es nicht ready, aber wir können
0: es nicht ready, nachher machen wir es nochmal an.
2: Ja.
1: Ja, wir können es machen, ich habe einen Walkman dabei heute, das heißt, wir müssen uns nicht auf unseren sehr vernachlässigten Tape-Deck
0: geil.
1: Hier yeah. fahren lassen.
0: Ich war gestern auf einer richtig süßen Party in der
2: Wo
0: Garage Ost.
2: Ah.
0: Disco Spritz.
2: Was ging da?
0: Das war cute, das war so, naja, Disco halt, ne? Aber es lief Disco. Und dann war tatsächlich, hat eine Person aus Erfurt aufgelegt, die ich auch lustigerweise kannte, weil meine Schwester in Erfurt wohnt.
2: Hm.
0: Und da war ich mal an Silvester und dann waren wir da im Kalif, das ist so ein bisschen so der Techno-Club in Erfurt und hat die da gespielt. Und dann war ich gestern so, wow, okay, cool, S-Ray legt jetzt hier auf. Und die war richtig gut. Die war richtig gut, das war richtig katapultiert. Also es war nicht Disco, aber es war so Love Parade 96. Vibes, aber richtig, richtig
2: wow.
0: nice. Hat richtig Spaß gemacht. Also ich finde so Trance-Sachen driften richtig schnell einfach ab in so Albernheit, finde ich oft.
2: Mhm.
0: Und sie hat für meinen Geschmack das halt richtig gut getroffen. Also es hat richtig Spaß gemacht, aber war auch super, dass man da Bock drauf hatte.
2: Mhm.
0: Und es gab ein Lip-Sync, kleine Interlude.
2: Cool.
0: Also Leute konnten Lieder performen, aber nicht Karaoke, sondern verkleidet mit Lip-Sync. Das war auch eine wilde Mischung. Das war eine wilde Mischung von den Songs, aber hat richtig Spaß gemacht. Super, super cooler Vibe. Also, eine gute Party.
2: Stehen für euch noch Konzerte an demnächst?
0: Nee, ich bin da leider nicht so drinne irgendwie, aber ich würde richtig gerne mal wieder irgendwas sowas Metal-mäßiges mir anhören.
2: Yay.
0: Was ich ja auch in der Breakfast-Show natürlich nie anmachen kann. Weil wer will das, ne? Wahrscheinlich nicht mal ich zum Frühstück.
2: Morgen spielen in der Stö... Lucifer. Lucifer ist so ein Freund von uns, Moses, und das ist ein Solo-Projekt, das ist mega cool. Und Moses hat es geschafft, irgendwie so Psytrance-Beats so einzuarbeiten.
0: Oh
2: das ist
0: Gott.
2: Echt gut. Nein, das ist wirklich gut. Das kann ich nur empfehlen.
0: Alles
2: ist morgen
0: klar.
2: in der Stö. Und dann spielen da noch Grimm und Motorgoth.
1: Und was für Mucke ist das?
2: Das, also Grimm macht so Darkwave. Habe ich selber noch nicht live gesehen und Motorgoth kenne ich gar nicht, aber ich glaube, die machen so Space Blues. So steht es auf dem
0: Plakat. Dem Namen
2: ja, genau, ich
0: würde
2: auch
0: wegen dem Namen hingehen.
2: Einfach wegen des Namens, klingt gut.
0: Okay.
2: Aber Lucifer.
0: Wollen wir noch ein bisschen Musik anmachen?
2: Gern.
0: Hast du was? Hat irgendwer von uns was?
2: Ich hab was.
0: Juhu.
2: Mechanical Slug. Für euch. Viel Spaß.

0: kleine Pause. Patrick, was hast denn du gestern gemacht?
1: Ich habe einen sehr wilden Abend gehabt. Ich habe eine Tür lackiert, war beim Friseur und bin danach schlafen gegangen.
0: Hast du die Tür vorher abgeschliffen?
1: Natürlich und auch dafür auch geputzt.
0: Fachtechnisch gemacht. Geputzt, abgeschliffen, lackiert.
1: Da werden wir sehen, was der Vermieter nächsten Donnerstag sagt.
0: Ja, der soll sich mal nicht anstellen.
1: Ja, ja, soll er nicht.
0: Aber kann ich auch schon, macht er schon am Arsch quasi, ja. Aber warum müsst ihr denn die Türen lackieren?
1: Weil er das sonst von einem Fachmann lassen macht.
0: Aber die sind irgendwie,
1: wir wollen das auch nicht zahlen.
0: Aber sind die kaputt? Also
1: naja, also nicht kaputt, aber der Lack ist schon ab in vielen Stellen. Okay. Und das gefällt ihm nicht. Und er hat gesagt, er wird das machen lassen oder wir machen dasselbe. Ey, und dann haben wir uns für die billigere Variante zuerst entschieden.
0: Ich finde es manchmal so mindblowing, wie so als MieterInnen, wie man so ausgeliefert ist. Weißt du, du hast ja keinerlei Handhabe in der Situation. Das wechselt jetzt von Morningshow zu so mietpolitischem Talk, aber so, du kannst ja nichts machen. Ja, wenn der einfach sagt so, nö, finde ich, ist nicht so, wie ich mir das vorstelle. So, ich mach's mal Fachmann, entweder ihr macht's oder die ganze Kaution ist weg, bam.
1: Nee, das Miese daran, es steht auch im Mietvertrag, das ist auch tatsächlich so da, dass wir dann dafür verantwortlich sind. So.
0: Ja, genau, aber das ist halt das Ding, ne? Das steht halt immer drin in den Mietverträgen, aber ist das cool? Also finde ich nicht. Ich meine, ich habe auch keine Wohnung, aber ich miete auch, ja. Also, ich meine, ich besitze keine Wohnung. That's what I wanted to say. Okay. Meet Talk Ende.

Hallo, das ist jetzt der Moment für unser erstes und wahrscheinlich auch letztes Shoutout dieser Sendung. Und das geht raus an Eddie. Eddie, wir freuen uns, dass du zuhörst und dass dir die Musik gefällt. Wo auch immer du gerade bist, ich hoffe, du bist drinnen und es ist warm. Genau, enjoy your weekend.

0: Es ist Samstagmittag.
1: Die Sendung ist fast vorbei.
0: Oh.
2: Schön war's.
0: Ich fand's auch schön. Okay. Das ist ja auch, wir haben uns ja oft auch nicht so oft gesehen. Und das war jetzt irgendwie ganz spannend.
2: Nee, ist immer nettes Kennenlernen mit Musik. Ja. Und Kaffee. Und ein Bier.
0: Hey.
2: Jetzt habe ich es gesagt. Aber wer das Bier hat, das sage ich nicht.
0: Es bleibt ein Geheimnis.
2: Schreibt doch mal in den Chat, wer denkt, ihr trinkt hier Bier von uns dreien?
0: Genau, ihr könnt raten.
2: Das ist jetzt euer Rätsel für das Wochenende. Da könnt ihr euch den Kopf drüber zerbrechen. weil uns ist allen bewusst, dass ihr als treue Hörer in dieser Show eigentlich über nicht viel anderes nachdenkt. Die Breakfast Show im Laufe der Woche.
0: Ich hoffe, ihr hattet auch alle ein schönes Breakfast, während ihr das gehört habt. Das könnt ihr auch gerne in die Kommentare schreiben. Das interessiert mich, was ihr alles zum Frühstück esst. Was esst ihr gern zum Frühstück?
2: Ich habe jetzt, ich esse gerne Eier zum Frühstück.
0: Oh, ich auch. Wie denn?
2: Also jetzt gerade eher so gekocht. Gekochte Eier, so wachsig, nicht flüssig.
0: Ja.
2: Und dann so auf dem Brot mit noch irgendwie vielleicht, mit Frischkäse ist auch richtig geil.
0: Oh, ja. Oder Parmesan.
2: Boah. Wild.
0: Mhm.
2: Okay, ja. Letzter Track. Und Grüße gehen raus an alle, die hören. Und schönes Wochenende.
0: Schönen Sonntag, Samstag euch.

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1: Hallo, hallo, willkommen zurück bei Moosgrund Radio. Ich darf heute Asil im Sphere-Container begrüßen. Hallo.
2: Hallo.
1: Wie geht's dir heute?
2: Sehr gut, etwas müde, leicht verkatert, aber sonst eigentlich
1: fit. Das freut mich. Also es klingt ja erstmal gut. Du hast gerade ein richtig nices Hausset hier bei uns gezockt. Erstmal danke dafür.
2: Gerne.
1: Und ich würde sagen, wir gehen mal ein bisschen rein.
2: Ja.
1: Okay, so bei uns, oder ich stelle immer gerne die Frage, wie bist du denn eigentlich zum Auflegen gekommen, zum DJ-Sein?
2: Während Corona, glaube ich, ist das irgendwie passiert, aus viel Langeweile, rumhängen bei einem Freund, der ein Soundsystem zu Hause hatte und eben alles an Equipment, was man irgendwie so brauchte, und DJ-Freunde, die dann einfach, ja, keine Ahnung, wir haben da echt nächtelang gechillt, Musik aufgelegt, oder eher die haben Musik aufgelegt. Und ich war einfach immer nur so, oh, das sind so geile Tracks, ich will die irgendwie, erstens will ich die haben und zweitens will ich das irgendwie auch machen.
1: Ja, safe. Ja, DJ Friends gibt's ja hier auch tatsächlich en masse. Aber das ist, was du als letztes gesagt hast mit dem, das bringt mich so ein bisschen auf die nächste Frage, was dir so am meisten Spaß daran macht oder was so, weiß ich nicht, was so deine Motivation dahinter ist vielleicht?
2: Auf jeden Fall Dingen, Tracks finden, irgendwie in dieser ganzen Welt von Musik so den Track rauszufinden, der einem irgendwie so das Gefühl gibt und wo man so ganz genau weiß, was für ein Vibe der irgendwie kreieren kann oder was es auch an einem selber so kreiert.
1: Ja, also das Wühlen auf jeden Fall.
2: Das Wühlen und dann eben auch das Kuratieren. Und dann, je nachdem, für was man halt kuratiert, dann halt auch einfach, ja, dass man halt einfach so viel in der Hand hat irgendwie, so viele Tracks, mit denen man halt so einen Einfluss auf die und die Stimmung haben kann. Ja. Ich finde das einfach total spannend.
1: Und was ist da so, also klar gibt es natürlich unterschiedliche Settings, aber was ist da so eine Stimmung, die du am liebsten oder die du gerne catchst?
2: Ich glaube, ich mag es, wenn die Leute vor mir stehen und ihre Augen zu haben und immer so leicht in sich reingrinsen. Ich glaube, das ist so mein liebster Moment und ich glaube, der ist schon auf eine Art und Weise so leicht hypnotisch und aber ja, auf eine gute Art und Weise. Ob das jetzt irgendwie durch ein dunkles Set oder durch ein Happy Set, was irgendwie gerade eine Emotion hervorruft, ist, wo die Leute jetzt die Augen zumachen, ist eigentlich egal, aber irgendwie ist das für mich immer ein schönes Kompliment, wenn die Leute so richtig so in sich sind und es so abschalten können.
1: Wenn man die Leute so ein bisschen hat, einfach.
2: Man
1: so
2: hat sie.
1: Ja, ja, da ist der Dancefloor auch gar nicht so laut manchmal, aber es ist trotzdem irgendwie so ein, weiß ich nicht, so ein schönes, inniges Gefühl. Also ich fühle das auf jeden Fall.
2: Ja, ist auch ein Stück weit ja Vertrauen, was einem die Audience dann schenkt.
1: Safe.
2: Wenn sie die Augen zumachen.
1: Ja, du hast auch schon übers Ding geredet. Wo diggst du denn deine Musik?
2: Unterschiedlich. Also sowohl Plattenläden, wo ich mich einfach manchmal stundenlang gerne durchwühle, aber auch einfach Bandcamp, Discogs, manchmal auch ein Set von einer anderen Person.
1: Ja.
2: Viel NTS. Ich höre extrem viel NTS eigentlich all day long.
1: Hast du eine Lieblingsshow?
2: Auf jeden Fall. Die Breakfast-Show von Flo am Dienstag und am Mittwoch.
1: Ja, die kommt gut.
2: Ja, die mag ich richtig gern. Und von Eclair Fifi, die ist auch super.
1: Hat die, was wird da gespielt?
2: Also Flo spielt eigentlich so Listening-Sachen total unterschiedlich.
1: Ja.
2: Also von Hip-Hop bis irgendwie, I don't know, also alles irgendwie auch House. Und Eclair Fifi spielt, glaube ich, eher so ein bisschen so dunkleren Elektro, aber so ziemlich intensiv. Das ist ja auch so eine kleine Liebe.
1: Der Elektro-Sound?
2: Ja, so dunklen, manchmal so leicht
1: IBM-Züge
2: schon, finde ich schon auch toll.
1: Ja, so ein bisschen wie Quest, den du mir mal empfohlen hast, oder?
2: Quest,
1: ja.
2: Amazing.
1: Ich habe auch eine Lieblingsshow auf NTS, die heißt Music for Lovers von Jabu.
2: Ja, kenne ich auch.
1: Die läuft einmal im Monat und die ist, kann ich euch allen sehr empfehlen, die ist top.
2: Okay.
1: Ja. Genau, da geht's ja auch, ging es ja jetzt auch ein bisschen drum, so Inspirations, Inspiration. Wo ziehst du so Inspiration her und hast du so Lieblings-DJs gerade, die jeder, der hier zuhört, mal auschecken sollte?
2: Schwierig.
1: Also es kann in jegliche Richtung sein.
2: Also erstmal finde ich, die DJs, die mich überhaupt zum DJen gebracht haben, sind für mich eine Rieseninspiration, weil sonst hätte ich nicht angefangen.
1: Mhm.
2: Und da auf jeden Fall PJ. Der war Shoutouts zu PJ. Und ja, auch Jossa, also Hastad, Jonathan, mit dem ich letzte Woche gespielt habe, mein Crewpartner, der also sowohl House als auch Techno, ich finde, er überrascht einen auf jeden Fall immer wieder mit seiner Selection, sowohl Vinyl als auch digital, ist irgendwie, ja, interessant. Und ja, ansonsten, ich bin ein großer Fan von Ogason. Ich liebe ihre Sets irgendwie. Sie hat mich schon immer überzeugt, sowohl mit ihren House-Sets in der Panorama-Bar als ihr Techno-Set auf Nachtdigital war super.
1: Ja, mir ist aufgefallen, dass diese deutlich, also dass sie auch öfter mal Techno jetzt spielt, irgendwie ist auch, auch ein bisschen neu, oder? Also,
2: macht sie oder eigentlich schon.
1: Vielleicht habe ich es auch noch nicht mitbekommen.
2: Ja, man kennt sie ja auch so von Ryan A. jetzt so ein bisschen, aus dieser House-Richtung, aber Techno schon auch und sehr, sehr gute Sets und All Wine, also. Ja. So eine krasse Stimmung, die sie erzeugt. Ja, sie ist einfach eine Power-Frau.
1: Power-DJ.
2: Power-DJ.
1: Ja, ich habe sie leider noch nicht live hören können, aber das wird bestimmt irgendwann. Safe. Bin ich safe. Guter Dinge.
2: Ja.
1: Okay, kleiner Sprung. Hast du ein Highlight-Gig bisher gehabt?
2: Ich würde sagen, Tarmac.
1: Okay, wann war das?
2: Das war 2023 auf...
1: Damn, da war ich ja auch. Warum war ich da nicht?
2: Das frage ich mich auch.
1: Ja, Mann, oh Mann.
2: Das war Freitagnacht, so Primetime.
1: Okay.
2: Und ich hatte so Lampenfieber. Ich war so nervös.
1: Welche Stage war das?
2: Resonant, diese Tankstelle... Diese Tanzstelle.
1: Ah, das ist schon ein geiler Floor auch.
2: Ja, der war groß und es waren so ultra viele Leute plötzlich vor mir. Und ich würde sagen, so generell so meine Highlight-Gigs sind eigentlich immer die, wenn ich so die meisten Freunde von mir in den ersten Reihen sehe, weil mir das irgendwie, da fühle ich mich einfach wohl. Und wenn ich so das Gefühl habe, die haben eine gute Zeit, dann habe ich sie erst recht.
1: Ja.
2: Und ja, das war da irgendwie so. Die kamen halt alle und waren alle irgendwie so voll drin. Und das war einfach irgendwie perfekte Stimmung, auch wenn mir am Anfang wirklich der Arsch aufs Grundeis gegangen ist.
1: Ja, der Floor ist auch echt, der ist echt riesig.
2: Ja.
1: Und der ist auch, wenn man als Tanzende drinsteht, auch manchmal ein bisschen gruselig, finde ich. Der ist so, weil der so eingeengt ist. Mhm. Der ist so, du weißt, wenn, naja, gut.
2: Ja, es ist auch so eine Schleuse. Es ist irgendwie so, ja.
1: Es ist ja auch so der einzige Floor, wo es so Einlassstops gibt, wenn es zu voll ist, weil es irgendwie, weil die Leute sonst nicht mehr reinpassen.
2: Ja, das stimmt.
1: Naja, bisschen off-topic. genau, was habe ich hier noch aufgeschrieben? Du hast, dieses Jahr war das, bei Hör Radio gezockt.
2: Ja.
1: Ist ja schon, muss man jetzt sagen, ein großer Schritt. Wie war diese Experience für dich und wie hat es vielleicht auch was verändert so für dich, so im Sinne von, wer dich hört oder wer dich vielleicht auch anfragt, oder war der Effekt da nicht so krass bemerkbar?
2: Also erstmal Thema Nervosität war auf jeden Fall crazy an dem Tag, weil ich hatte Fieber und mir ging es gar nicht gut.
1: Scheiße.
2: Es waren nicht die besten Voraussetzungen, deswegen, es ist natürlich krass, wenn man dann so weiß, jetzt oder nie, so jetzt muss man so liefern vor der Kamera. Und ja, wenn man dann plötzlich in diesem Badezimmer steht, ist schon so, ist schon intens. Schon krass sein,
1: ja.
2: Aber ich konnte mich irgendwie gut fallen lassen, das cool. War nice. Aber es ist dann auch einfach immer ein wildes Gefühl, wenn man sich dann im Nachhinein auch so sieht und dann so.
1: Ja.
2: Ja, irgendwie mag ich es auch, dass es eigentlich anders ist und dass man nicht so diesen Full-Focus hat auf die auflegende Person.
1: Ja.
2: Zum Beispiel im dunklen Club.
1: Ja.
2: Aber ja, also ich war voll dankbar. Auch nochmal Shoutouts an Sonntagsinstitut. Danke für die Einladung.
1: Grüße gehen raus.
2: Aber es hat sich gar nicht so viel verändert. Also ich glaube, so Leute, die mich kennenlernen und auf mein Profil gehen, sagen so, oh wow, du hast bei Hör gespielt, krass, krass. Und ich so, ja, war nice.
1: Ja.
2: Und war eine gute Chance. Aber ich glaube, so Booking-wise ist es noch nicht so krass viel über Local hinausgegangen.
1: Ja.
2: Aber ist auch fein. Also, ja.
1: Ja, muss man auch nicht rushen, ne?
2: Nee.
1: Also, was kommt, was kommt.
2: Ja.
1: Und auch so diese Hör-Hype-Zeit ist ja auch ein bisschen, die ist ja auch ein bisschen... Also es hat sich jetzt halt so gesettet, es ist jetzt so eine Institution und es ist nicht mehr so dieses, weiß ich nicht, wie es früher war, so dass so, es war ja schon ein krasser Hype, den es hatte.
2: Ja, ich meine am Ende eine wichtige Plattform, wo halt nochmal ganz andere Leute dich sehen können.
1: Ja.
2: Und
1: wo es ja wirklich auch Leute gab, die über dieses Hörset so, wo es dann losging.
2: Mhm.
1: Muss ich immer so ein bisschen an Mel G oder so denken, die so...
2: Ja.
1: Dieses eine Hörset hatten und dann to the moon.
2: Tja, ich habe drauf gewartet.
1: Nein, das Gefühl wollte ich jetzt überhaupt nicht auslösen.
2: Das war ein Spaß überhaupt nicht.
1: Okay,
2: nee, gut. Ich glaube, es war einfach nur, ich war so voll froh, irgendwie diese Plattform zu bekommen und irgendwie einfach mal so zeigen, so, ja, da bin ich irgendwie gerade, das macht mir Spaß, aber ja, it's a journey.
1: Ja, it's a journey. Ich würde jetzt ein bisschen wegmoven vom dem Auflegen selbst.
2: Ja.
1: Du bist ja auch, oder du machst ja auch Partys, wo jetzt auch letzte Woche erst eine war, oder? Ja.
2: Ja.
1: Perfect Timing für uns, weil dann können wir nämlich drüber reden.
2: Ja.
1: Bevor ich jetzt mal auf die explizite Party im IFZ eingehe, wollte ich einfach so fragen, was ist beim, also Maniac heißt das übrigens.
2: Maniac, genau.
1: Nochmal kurz den Namen nennen. was ist euch so wichtig bei euren Partys oder was versucht ihr zu erreichen für die Leute, die auf die Party kommen?
2: Also ich glaube, was uns wichtig ist, ist vor allem irgendwie durch unser Booking oft eine Person einzuladen, wo wir einfach das Gefühl haben, okay, die haben die Leute hier vielleicht einfach noch nicht so zu hören bekommen. Und wir suchen da schon irgendwie länger und gucken auch wirklich ziemlich intensiv immer so, war die Person überhaupt schon mal hier in der Gegend? Und ja, also wir wollen irgendwie immer so ein bisschen sowas Neues hier reinbringen, beziehungsweise der Szene irgendwie was geben, was man jetzt vielleicht noch nicht so gehört hat, immer so mit einem Booking.
1: Ja.
2: Und dann natürlich auch, ja, Locals unterstützen. Also so, der eine Slot geht meistens immer für ein externes Booking und dann... Ja, auch Locals, Friends, Leute, die uns inspirieren. Irgendwie sowas wollen wir zusammenbringen und einfach so ein bisschen so ein... Ja, das war auch so die Motivation, warum wir angefangen haben. Halt irgendwie, wir wollten was machen, was uns hier einfach so in der Region einfach auch gefehlt hat, so an Booking, an Sachen, die wir einfach Bock hatten zu hören. Wir dachten so, die müssen auch mal in Leipzig spielen.
1: Und was hat euch da so gefehlt? Was war so... was fehlt euch da so in der Region?
2: Also jetzt mittlerweile wird es auf jeden Fall viel, viel besser, aber so als wir angefangen haben, das war ja so auch knapp so Corona-Ende, so in Berlin ging schon alles wieder los, hier ist so langsam erst wieder passiert, haben uns halt wirklich einfach so diese Techno-Bookings gefehlt.
1: Ja, fühle ich.
2: Und dann, ja, war das so ein bisschen so eine Inspiration und wir dachten irgendwie so, ja, irgendwie haben wir so das Gefühl, um den Sound zu hören, müssen wir irgendwie fast eher nach Berlin immer so düsen.
1: Ja.
2: Und dann dachten wir so, nee, aber... Das kriegen wir doch auch in Leipzig hin.
1: Ja, safe. Ja, ich finde auch, Leipzig hat bisschen, oder Leipzig und Halle, bisschen am Techno missen müssen. Und also weil ja auch Techno so eine krasse Hochphase hatte irgendwie in den Jahren, vor allem so um 2020 rum.
2: Ja.
1: Aber jetzt so ist so ein bisschen, ich wünsche es mir einfach ein bisschen mehr wieder, dass ich auch mal wieder zu Techno tanzen gehen kann in meiner nächsten Nähe und ich finde auch, dass das irgendwie gefehlt hat und ich bin sehr froh, dass ihr da das genauso seht, auch wenn ich es letzte Woche leider nicht geschafft habe, ins IFZ zu kommen. Gute Überleitung, IFZ-Party, wie war's?
2: Geil, es war super, war emotional.
1: Emotional?
2: Emotional, wollte ich sagen.
1: Warum war es emotional?
2: Naja, weil war die letzte Party dort, also... Wir können dort nicht nochmal die Räumlichkeiten unter den Umständen so nutzen, wie wir es gerade die letzten zwei Male machen durften mit Conwax zusammen.
1: Das stimmt.
2: Und deswegen war es schon krass, aber an sich war es war super, super schön. Also es waren irgendwie, die Stimmung war ziemlich intensiv auf allen Floors, hatte ich so das Gefühl. Also das habe ich auch so als Feedback bekommen und mir hat das Auflegen so Spaß gemacht. Die Leute waren irgendwie so on fire und hatten irgendwie so Bock mitzumachen. Und
1: Hammer.
2: Das war, ja, nee, ich hatte eine super gute Zeit und ich habe noch nichts anderes gehört.
1: Das klingt sehr gut. Ich habe auch noch nichts anderes gehört. für alle, die zuhören, die vielleicht noch nicht wissen, worüber wir sprechen, das Institut für Zukunft, das IFZ macht leider dieses Jahr zu, genau wie so viele andere Clubs. Deswegen war das es war nicht die allerletzte Party im IFZ, aber die letzte für euch.
2: Für Conwax und Maniac.
1: Genau, für Conwax und Maniac.
2: Shoutout auch an Conwax.
1: Shoutouts. Da war ich tatsächlich auch schon mal auf einer Party.
2: Ja, das war die gibt's ja.
1: Noch schon mal gut.
2: Mhm.
1: Ich glaube, Substance hat gespielt.
2: Ah, geil.
1: Vielleicht eine kleine Fun-Frage. Wenn du eine Dream-Party gestalten könntest, zwei Dinge, wo wäre die und wer würde zocken?
2: Boah. Ich würde sagen, die muss auf jeden Fall in irgendeinem. Ich habe mal wieder richtig Bock auf so einen alten, auf so eine alte leere Halle, wo man alles.
1: Warehouse Rave.
2: Warehouse. Ich habe richtig Bock auf ein Warehouse. Aber ohne Witz, ich habe da wirklich Bock drauf.
1: Ja, ja.
2: Einfach mal so irgendwas, was nicht Club ist, irgendwas, was sich mal wieder so ein bisschen illegal anfühlt. Wo so ein bisschen einfach, keine Ahnung, schon von Anfang an ein bisschen mehr Adrenalin im Spiel ist.
1: Ja. Was vielleicht auch nicht so clean ist.
2: Ja, genau. Irgendwie so eine dreckige Halle.
1: Hammer.
2: Irgendwie, wo, aber die Halle muss Fenster haben, wo irgendwann das Licht reinkommt. Und das wäre meine Dream Location, wo auch immer die ist, wer mir diese Halle nennen kann. Ich bin da offen für.
1: Ey, schickt
2: Hallen.
1: Also in eine DM, wenn ihr mehr wisst. Dann können wir die Party vielleicht möglich machen auch.
2: Das wäre toll, ich bin dran. wer würde spielen? Oh, gute Frage. Ich weiß nicht.
1: Es muss jetzt auch kein komplett volles Line-Up sein. Vielleicht auch so ein, zwei Leute, die du.
2: Ja, vielleicht Ogason.
1: Ja.
2: Wenn ich es mir leisten kann. Wer würde noch spielen?
1: Geld spielt keine Rolle.
2: Dann hätte ich auch richtig Bock auf Dustin Zahn.
1: Okay, ja.
2: Finde ich auch irgendwie spannend. Könnte mal aus den States rüberkommen. Ja, und dann natürlich Friends, Locals irgendwie. Ja, es gibt so viele talentierte Leute. Also, muss ich jetzt weitere Namen nennen?
1: Nein, musst du nicht. ihr wisst, wer ihr seid, sage ich mal. Genau. Okay, wir haben noch ein bisschen, wir haben noch so knapp 10 Minuten. Da würde ich jetzt nochmal so drauf eingehen wollen, was du so neben dem Auflegen noch so machst.
2: Nichts.
1: Und nichts, das glaube ich dir nicht.
2: Das ist schon Spaß.
1: Und zwar. Jetzt gerade studierst du Kommunikationsdesign an der Burg, richtig?
2: Ja.
1: An der Burg Giebichenstein in Halle. Und da wollte ich dich mal fragen, wie das Leben in Halle so für dich ist. Du wohnst, glaube ich, auch noch nicht so lange in Halle, oder?
2: Ja.
1: Seit wann wohnst du in Halle?
2: Ich wohne seit 1,5 Jahren jetzt da.
1: Ja.
2: Doch. Ich bin erst nur zur Zwischenmiete hingezogen, weil ich eigentlich nur mal schauen wollte, wie es so ist.
1: Und du bist geblieben.
2: Und ich bin geblieben.
1: Das ist ja schon mal ein Zeichen.
2: Ich habe es wirklich nicht erwartet. Also es war nicht mein Plan,
1: ja.
2: Weil ich ziemlich verbunden war mit Leipzig und allen Leuten hier.
1: Ja.
2: Aber ja, irgendwie war es halt einfach total entspannt, in dieser Stadt zu leben. Und es war natürlich auch entspannt, nicht jeden Tag pendeln zu müssen und morgens Zeit zu haben.
1: Ja.
2: Ja, und Halle ist irgendwie süß. Halle ist alles kleiner, es ist alles enger. So auch die Burg. Es sind sehr enge Kreise, es ist, man kennt sich.
1: Man kennt sich. Ja.
2: Es ist was Gutes manchmal, es ist manchmal was Nerviges.
1: Ja.
2: Ja, nee, ich bin happy da. Ich mag die Burg, ich mag das Leben am Campus. Es gibt irgendwie viel, was man machen kann. Alle haben irgendwie Bock. Ja, doch.
1: Ja, das merke ich auch immer wieder, dass so, erstens, dass Halle so eine Halle ist so eine Plan-B-Stadt, habe ich das Gefühl. Ich habe immer, wenn ich mit Leuten rede, die schon länger in Halle wohnen oder gerade nach Halle gekommen sind, ist es immer so, eigentlich wollte ich ja in Leipzig studieren oder eigentlich hat es mich ja nach Berlin gezogen oder so, keine Ahnung. Und dann sind die Leute da und sind trotzdem irgendwie happy und erfreuen sich an der Stadt, weil die Stadt ist ja auch underrated, muss man einfach sagen.
2: Die Stadt ist richtig, richtig cozy. Ja. Manchmal wie so ein Märchenland, finde ich. Ein
1: Märchenland? ja.
2: Hä?
1: An der Saale? Ich Riebeckplatz so ankomme, denke ich jetzt noch nicht an Märchenland.
2: Okay, aber wenn man sich vom Riebeckplatz Richtung Saale bewegt, an die Felsen und die Trauerweiden.
1: Ja, da ist es schon sehr schön.
2: Da ist es schon sehr märchenhaft.
1: Und jeder, der was anderes sagt, ist
2: der war noch nie in Halle.
1: Ja, genau. Also wenn ihr nicht in Halle wart, guckt sie euch an, überzeugt euch.
2: Es gibt so viele Burgen.
1: Echt?
2: Naja, die Burg, die Rosenburg.
1: Die Rosenburg, ja, die könnt ihr alle auschecken. Wie ist denn dann so, also ja, das Campusleben bei euch ist sehr schön, also ich bin ja nur als Visitor da, aber ich mag es trotzdem auch sehr auf eurem Campus.
2: Ja.
1: Wie ist denn dann so dein Alltag, also wenn du jetzt einfach studierst, so wie sieht der aus?
2: Ja, ich studiere.
1: Ja.
2: Oft sind die Tage lang. Und irgendwie mag ich es auch manchmal einfach wirklich so von morgens bis abends in der Uni zu sein und irgendwie einfach so unterschiedliche Punkte dort zu haben. Irgendwie freies Arbeiten ist nice dort. Mhm. Wir haben einen extrem schönen Raum gerade.
1: Ist es ein neuer?
2: Wir haben jetzt einen neuen Raum. Ich bin jetzt in einem neuen Schwerpunkt und es ist wir gucken so direkt aufs Wasser und es ist irgendwie cool. Irgendwie arbeitet man da gerne lang, habe ich das Gefühl. Vor allem, wenn jetzt abends da so noch schön die Sonne reinkommt.
1: Das klingt wirklich gut. Was ist das für ein Schwerpunkt?
2: Informationsdesign.
1: Okay.
2: Das ist so politisches, parteiisches Design. Sehr spannend.
1: Mhm. Das ist auch so ein bisschen das, was du in deinem Projekt gemacht hast letztes Mal, oder?
2: Genau.
1: Da war ich nämlich bei der Präsentation am Start.
2: Nice.
1: Kannst du ja auch nochmal drauf eingehen, was du da gemacht hast?
2: Ich habe mir einen TikTok-Account geholt. Ich habe eigentlich keinen TikTok. Und habe mich versucht, einen Algorithmus zu finden, ich wollte einfach sehen, was macht die neue Rechte auf TikTok.
1: Mhm.
2: Das habe ich untersucht, das habe ich analysiert. Das war sehr anstrengend. Und ich habe am Ende eine Publikation darüber gemacht, weil mir das irgendwie wichtig war, weil gerade so viel passiert in diese Richtung, was ich nicht verstehen kann an so vielen Punkten.
1: Ja, das tut weh. Das tut weh.
2: Ja.
1: Kann man sich die Publikation irgendwo angucken?
2: Auf meinem Instagram. Und sie gibt es auch immer noch zum Verkauf, wer möchte. Aber
1: verkaufst du die dann selber quasi?
2: Ja.
1: Oder ist die irgendwo ausgedingst?
2: Das noch nicht. Mal gucken. Da bin ich dran. Aber es sollte ja auch so ein bisschen so ein Aufklärungsbooklet sein. So von wegen, ich meine, es gibt ja auch einfach immer noch viele Leute, die gar keinen TikTok haben und die auch nicht wissen, was da abgeht. Vor allem, wenn man jetzt nicht gerade einen eher rechten Algorithmus hat, dann.
1: Was ja sehr schnell geht.
2: Was schnell geht. Bei mir ging es so schnell.
1: Ja. Man muss ja wirklich nicht mehr krass für arbeiten.
2: Nee. Und das ist ja das Gruselige. Und irgendwie wollte ich so zeigen, was für Methoden da verwendet werden. Ich habe mich damit viel auseinandergesetzt, wie eben Jugendliche da auch einfach relativ schnell versucht werden, in ihren Bann zu ziehen. Und das aber auch systematisch. Also das ist einfach deren Top-Ziel.
1: Ja, und das gelingt ihnen ja leider auch sehr gut, ne?
2: Ja.
1: Wenn man sich die ganzen Umfragen und was auch immer alles anguckt.
2: Ja, Landtagswahlen war geil.
1: Ja, du kommst ja auch aus Thüringen, ne?
2: Ich komme aus Thüringen, ja.
1: Ja, da hat es natürlich nochmal anders gekickt, nehme ich an.
2: Ja, so das bisschen. War toll. Ja, mein kleiner Bruder lebt auch in Erfurt und ist auch einfach in der Kultur engagiert. Und ich war so, boah, wenn da so eine Regierung jetzt ist, das wird sich auf jeden Fall irgendwie gerade auf unsere Kulturszene,
1: auf jeden Fall,
2: jegliche Demokratieprojekte, wird es einen Einfluss haben.
1: Ja.
2: Da.
1: Das ist nicht so schön, ne? Weil da finden wir auch wir so in dem, was wir gerade machen und so halt auch statt. Wir sitzen hier im Sphere Radio Container, das ist ein Verein und wenn der Verein keine Förderung mehr bekommt oder so, dann ist es natürlich mega kacke.
2: Ja, voll. Auch für Clubs. Also so Vereine, Clubs, man braucht Förderung, man braucht Lizenzen, I don't know. Und ich meine, schau dir an, wie schwer haben es Clubs gerade schon hier in Leipzig oder auch in Halle, sich irgendwie halten zu können, dass es finanziell Sinn macht. Und wenn man dann jetzt auch noch mit sowas zu kämpfen hat, ey, bleibt strong.
1: Ja, Leute, wir müssen strong bleiben, wir müssen zusammenhalten.
2: Auf jeden Fall.
1: Und uns brüsten, sag ich mal, im Kampf.
2: Vor allem zusammenhalten finde ich wichtig. Ja, wir haben alle ein Ziel, wir haben irgendwie alle Bock, was für die Kultur zu machen. Ich finde so, zusammenhalten steht jetzt ganz oben auf der Agenda.
1: Ja, da bin ich ganz bei dir. Das ist eigentlich voll das schöne Schlusswort, aber es sind noch so drei Minuten noch mit drin. Deswegen gucke ich jetzt nochmal meine Liste, ob ich da irgendwas Passendes noch aufgeschrieben habe. Ja, wir haben so ein bisschen auch noch ein bisschen über das Clubsterben geredet. Da habe ich hier geschrieben, was muss vielleicht von den Clubs gemacht werden und nicht nur von der Politik, dass die Leute mehr kommen. So, weil man kann natürlich auch die Fehler auch mal einfach in der Szene an sich suchen. Was könnte da so deiner Meinung nach vielleicht noch gemacht werden?
2: Boah, ich glaube, es ist halt voll gut, jungen Kollektiven auch einfach einen guten Einstieg zu verschaffen. Mhm. Also ich meine, ich kann es nur aus meiner Perspektive oder aus der Perspektive aus unserer Crew sagen, wir waren echt dankbar, dass wir teilweise die Möglichkeiten hatten, erstmal irgendwie Fuß zu fassen, irgendwie anzufangen und da uns auszuprobieren.
1: Ja.
2: Und natürlich fängst du ja auch als Kollektiv, was sich gerade gründet, an oder als Crew, die sich gerade gründet, ohne Geld. Und muss das ja erstmal irgendwie verdienen.
1: Ja.
2: umso niedrigschwelliger da die Einstiege sind, desto besser ist es natürlich, weil sowas ist auf jeden Fall eine Frage, natürlich für beide Seiten, aber es ist halt immer schön, wenn man sich ausprobieren, erfinden kann.
1: Ja.
2: Wir brauchen Nachwuchs.
1: Nachwuchs. Zu dem wir ja auch irgendwie selber gehören, würde ich sagen. Ja, natürlich,
2: auf jeden Fall.
1: Aber ja, das kann ich sehr verstehen und wir sind ja beide in unterschiedlichen Kollektiven aktiv und bei uns kann ich sagen, ist es auf jeden Fall schon ein Struggle, noch Sachen zu finden, die man irgendwie stemmen kann, wo das finanzielle Risiko nicht zu groß ist. Wir haben jetzt trotzdem finanzielles Risiko auf uns genommen, aber das ist alles noch ein bisschen Zukunftsmusik. Aber ja, es ist schon alles sehr, sehr teuer, aber man kann es ja auch irgendwie den Clubs nicht übel nehmen, weil zum Beispiel das IFZ, da ist ja auch wirklich einer der größten Punkte, warum es schließt, das Geld, dass die Leute ausbleiben irgendwie.
2: Ja, na, gerade nach Corona, ne? Ja. Da musste ich ja auch erstmal, das Loch muss man ja erstmal wieder schließen und dann,
1: da
2: müssen sich die Leute auch erstmal wieder ans Feiern gehen gewöhnen.
1: Ja, und an die steigenden Preise und alles, das ist alles so schwierig, sag ich mal.
2: Ja, deswegen durchhalten.
1: Genau, durchhalten und ich glaube, wir haben es geschafft.
2: Ja.
1: Ich freue mich sehr, dass du da warst bei uns.
2: Danke für die Einladung.
1: Ey, gar kein Problem. Ich hatte eine sehr tolle Zeit. Ich hoffe, das ist sehr gut. Ich hoffe, die ZuschauerInnen hatten auch eine sehr gute Zeit und wir wünschen euch einen weiteren schönen Mittwoch und
2: Donnerstag. Morgen ist Freitag.
1: Morgen ist Freitag. Warte, was habe ich?
2: Heute ist Donnerstag.
1: Ach so, ja, bei uns ist jetzt Donnerstag. Ach ja, so, genau. Wir streamen ja nicht live.
2: Entschuldigung.
1: Oh, jetzt hatten wir ein richtig krasses Missverständnis, aber ey, es ist gar nicht so schlimm.
2: Ich war gerade so, hä?
1: Wir sagen Tschüss und wir freuen uns, euch irgendwann mal irgendwo zu sehen.
2: Bis Mittwoch.
1: Ciao, ciao.
2: Ciao.

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1: Seit 47 Jahren wohne ich in der gleichen Wohnung bei der WWG. Das kann nicht sein, dass diese Leute, die in dem blauen Wunder wohnen, den ganzen Stadtteil ruinieren. Es ist traurig, wenn man sagen muss, wo man wohnt und sagt, was, da wohnst du noch? So, wissen Sie, und wenn ich dann höre, die arbeiten in der Lebensmittelindustrie, dann peitscht doch ein der Ekel ins Gesicht, oder nicht?
2: Da fühlt man sich dann richtig alleine gelassen von der Politik. Und ich weiß nicht, die Stadtverordneten, die heute hier sind, sollten vielleicht auch bedenken, dass nächstes Jahr Landtagswahlen sind. Das sollten die einzelnen Stadtverordneten vielleicht mal an ihre Landesverbände herantragen, dass die es dann an ihre Bundesverbände herantragen. Weil ich denke mir, sonst gibt es vielleicht nächstes Jahr böse Erwachen. Weil viele Leute fühlen sich hier nicht mehr ernst genommen.
3: Hier ist krass viel Armut, so eine Art von Armut, in der ich auf jeden Fall so in dem Ausmaß von, wie verbreitet es hier in diesem Stadtteil ist, wie viel es betrifft, wie viel diese Armut betrifft, sonst nicht begegne.
4: Ich komme ursprünglich aus Rumänien und war sehr viel auch in der Gegend unterwegs, was so Balkanstaaten betrifft. Und das ist so ein bisschen ein Merkmal, welches die Rom-Völker Europas, also dass sie davon sehr betroffen sind, dass sie so viel Armut erleben, sei es in Deutschland oder woanders. Es hat halt unterschiedliche Formen und hier ist halt so in einem Plattenbauviertel, in einem kleinen Stadtteil, in einer nordsächsischen Stadt. Also in diesen Umständen ist das dann irgendwie ganz schön krass, wenn man es so sieht.
5: Und damit hi und herzlich willkommen zur heutigen Folge, in der wir den Fokus mal wieder weg von Leipzig legen und stattdessen auf Torgau, beziehungsweise noch spezifischer Torgau Nordwest.
6: Ja, und mit wir meinen wir wie immer mich, Eva.
5: Und mich, Anna.
6: Und du hast es gerade schon gesagt, wir werfen heute mal einen Blick auf Torgau Nordwest, allerdings auch mit einem bestimmten Hintergrund. Und zwar geht es in dieser Folge konkret um Antiromaismus. Dazu gleich mehr. Jetzt hören wir aber erstmal die letzten Ereignisse aus der Chronik aus dem Januar mit Aktuelles.
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0: Zweiter Erster, neonazistische Aufkleber und Taucher angebracht.
8: An einer Straßenlaterne in der Nähe des Rathauses und des Bahnhofes werden neonazistische Aufkleber angebracht. Auf ihnen posiert eine Gruppe junger Menschen, vermummt und unter anderem mit Hämmern, Macheten, Baseballschlägern und Mistgabeln bewaffnet. Das Foto wurde vermutlich an einer Bushaltestelle oder ähnlichem aufgenommen. Zwei junge Männer halten eine Sachsenfahne in die Kamera. Unterhalb des Bildes steht der editierte Schriftzug »Kein ruhiges Hinterland«. Rechts oben auf dem Aufkleber befindet sich ein durchgestrichenes Symbol der antifaschistischen Aktion. Der Instagram-Profilname @dorfbuben befindet sich in der linken oberen Ecke. Die gleichen Aufkleber sind auch in der Portitzer Straße und der Friedrich-Ebert-Straße zu finden.
0: 10.1. Schändung der Stelle für Erinnerung an jüdischen Fußballclub SK Bar Kochba.
8: Die Gedenkstele zur Erinnerung an die Zerstörung der an der Elsterstraße 7 einst ansässigen Geschäftsstelle des jüdischen Fußballclubs SK Bar Kochba wird geschändet. Dabei wird die auf der Stele befindliche Fußballfigur gewaltsam entfernt und beschädigt. Der Sachschaden beläuft sich auf ungefähr 2000 Euro. In der Reichspogromnacht am 9. November 1938 wurde das Haus, in dem der Verein wirkte, von der Gestapo zunächst verwüstet und der Verein durch die NS-Diktatur im Jahr 1939 zur Selbstauflösung gezwungen. Viele Vereinsmitglieder wurden verhaftet, interniert, mussten fliehen, verloren ihre Heimat oder wurden ermordet. Damit soll die Stele an diese Jüdinnen und Juden erinnern, die bis zum 9. November 1938 neben ihrer Sportstätte in der Delitzscher Straße ihr Jugendhaus und ihre Geschäftsstelle in der Elsterstraße 7 in Leipzig innehatten. Bereits am 22.09.2021 wurde die Stele mit Graffiti-Text beschmiert.
0: 11.01. Rassistische Beleidigung von Kunden in XOXO Café und Bar.
8: In der XOXO Café und Bar möchte eine ältere Frau mit kurzen Haaren nach kurzem Schauen auf das Angebot des Kaffees etwas bestellen. Nachdem sie gefragt wird, was sie bestellen will, reagiert die Frau mit der rassistischen Aussage, ob die fragende Person denn nicht mal richtig Deutsch lernen könne. Daraufhin interveniert eine zweite Mitarbeiterin sowie lautstark bekräftigend die anwesende Kundinnenschaft. Die ältere Frau wird darauf mit Nachdruck gefragt, was diese rassistische Äußerung soll und ihr anschließend mitgeteilt, dass sie keine Bestellung mehr aufgeben brauche, da diese nicht entgegengenommen werde. Daraufhin wird sie des Ladens verwiesen. Nach kurzem Zögern verlässt die Frau das Café.
0: 17.01. Schmierereien des NRJ und des Dritten Wegs am Bahnhof Anger-Krottendorf.
8: Am S-Bahnhof Anger-Krottendorf werden zahlreiche neonazistische Schmierereien angebracht. So werden in blauer und in schwarzer Farbe die Schriftzüge D3W für der Dritte Weg sowie NRJ für Nationalrevolutionäre Jugend, die Jugendorganisation des Dritten Wegs, an das Haltestellenhäuschen, Streugutbehälter und den Informationsschaukasten geschrieben. Um dem Anspruch auf eine rechte Raumnahme Nachdruck zu verleihen, lautet eine Schmiererei Der Dritte Weg Kiez.
0: 27.01. Fotos von Überlebenden des Holocausts geschändet.
8: Auf dem Willy-Brandt-Platz sowie im Bahnhofsgebäude sind Porträts von Überlebenden der Shoah ausgestellt. Die Fotos zeigen das Gesicht der Menschen in Übergröße, zudem wird ihre Biografie in Kurzform auf einer Infotafel dargestellt. In der Nacht zum Holocaust-Gedenktag beschmieren zwei Männer einige der Porträts, indem sie ihnen Hitlerbärte mit grüner Farbe aufmalen. Insgesamt sind 6 Fotos von Schmierereien betroffen. Die Schmierereien werden von PassantInnen entfernt.
3: In dem Moment, wo ich mitbekomme, dass die Kids sich eigentlich was anderes wünschen oder dass Sachen, die sie sich wünschen, nicht möglich sind, weil sie stigmatisiert werden, dann wird es auf jeden Fall schwer. Und das passiert an vielen Stellen, an sehr vielen Stellen. Also sie haben in Sachen Schule absolut nicht die gleichen Voraussetzungen und die gleichen Rechte wie andere. Sie haben sehr viel weniger Möglichkeiten, irgendwie ihr Nachmittagsprogramm zu gestalten. Sie können an festlichen Aktivitäten in der Stadt Torgau nicht teilnehmen, weil es von Nazis übersät ist und sie einfach Angst haben, den Stadtteil zu verlassen.
5: Ja, wir haben es ja gerade schon mal gesagt, in dieser Folge soll es um Antiromaismus gehen. Und ein kleiner Einschub für alle, die besonders gut zugehört haben beim letzten Mal. Die von uns angekündigte Folge zu Erinnerungskultur in Bezug auf den NS und wie das bei Rechten eine Rolle spielt, das mussten wir nochmal verschieben. Also nicht wundern, dass heute alles anders ist und auch keine Sorge, das Thema kommt natürlich noch.
6: Genau, und damit aber jetzt back to topic, Antiromaismus. Ein Phänomen, das zwar häufig etwas unter dem Radar läuft, aber schon extrem alt ist und extrem weit verbreitet. Und auch hier in Sachsen gibt es einen Ort, nämlich Torgau Nordwest, in dessen lokaler Berichterstattung immer wieder antiromaistische Ressentiments Platz finden.
5: Tatsächlich gibt es in Torgau Nordwest auch eine größere Romja-Community, die dort ziemlich prekären Zuständen und Strukturen ausgesetzt ist. Angefangen bei Arbeits- und Wohnbedingungen, Armut und sozialer Ausgrenzung und eben auch immer wieder antiromaistischer Diskriminierung.
6: Ja, und dann kommt noch einiges obendrauf. Die soziale und politische Krise des Viertels insgesamt und zivilgesellschaftliche Akteure, die zwar mega engagiert sind, aber wegen des Ressourcen- und Kapazitätenmangels einfach total überfordert.
5: All das schauen wir uns in dieser Folge nochmal genauer an und dafür haben wir mit unterschiedlichen Personen gesprochen. Zum einen mit Timea von Romano Sumnal, dem Verband der Roma und Sinti in Sachsen. Aber auch mit Smin von Komma, die Jugendsozialarbeit in Torgau Nordwest machen. Und für die stadtteilrelevanten Hintergründe von Torgau Nordwest haben wir auch unseren ganz persönlichen Humangeografen Dominik Intelmann dabei, der ja auch schon bei der Grünau-Folge zu hören war. und der vor kurzem zusammen mit dem Soziologen André Schmidt ein Policy Paper mit dem FP-Institut, also dem Else-Frenkel-Brunswick-Institut, zum Thema Torgau Nordwest als sozialer Brennpunkt herausgegeben hat.
6: Ja, bevor wir uns aber direkt Torgau Nordwest anschauen, machen wir erstmal so einen kleinen Hintergrundexkurs zum Thema Antiromaismus, also von der Geschichte bis in die Gegenwart, was das eigentlich bedeutet. Und dazu hat uns Timea von Romanus Sumnal etwas erzählt.
4: Also die ersten Dokumente von der Präsenz der Romvölker, die ursprünglich aus dem heutigen Nordindien, Nordwestindien, Pakistan-Gegend aus unterschiedlichsten Gründen gewandert sind und dann irgendwie in europäischem Gebiet gekommen sind. Das erste Dokument ist irgendwann im 14. Jahrhundert aus Rumänien, also heutigen Rumänien, dass da Völker hier sind, die Handel betreiben, die Musik machen. Was aber sehr früh deutlich wurde, ist, dass sie anders behandelt wurden, anders gesehen wurden als die Norm. Und dadurch ziemlich früh auch ausgeschlossen wurden und quasi als das andere angesehen. Und das ist so ein bisschen Grundlagen des Rassismus.
6: Ja, und der äußerte sich auch viel in Versuchen der Zwangsassimilierung, insbesondere was die Sprache Romanes anbelangt, die meisten Romen ja sprechen.
4: Die wurde aber auch mit der Zeit, also im Laufe der Jahrhunderte, von vielen auch verloren, weil sie das nicht sprechen durften, weil sie gezwungen wurden, die Sprache der Orte zu sprechen, wo sie da gerade gewohnt haben. Es sind unterschiedliche Vorurteile und Stereotype entstanden, die heute noch aktuell sind und immer noch bezeichnend für viele Gruppen. Also ich sage auch Gruppen, weil das auch nicht keine homogene Gruppe ist. Die sind nicht aus dem gleichen Grund ausgewandert, die haben nicht alle das Gleiche gemacht und haben nicht alle gleich gelebt. Und es ist eine Bevölkerungsgruppe, die jetzt als europäische Minderheit gilt. Sie ist aber keine Minderheit, also als Minderheit will man sie ja auch nicht sehen. Weil es überall ihre eigene, haben die Menschen ihre eigene Identität. Genau, aber diese Stereotype und Klischees, die stehen heute noch.
5: Insgesamt ist die Geschichte der Romja ein bis heute vernachlässigter historischer Bereich.
4: Was eine Zäsur ist in der Geschichte, wovon sehr, sehr wenige Leute wissen, irgendwie, also das merke ich, ist, dass man von der Versklavung in Gebieten Rumäniens, also Walachei und Moldau, heute nicht so viel weiß. Und also das erste Dokument, was ich vorhin erwähnt habe aus dem 14. Jahrhundert, deutet auch, dass ein reicher Bojar oder so ein Herrscher Roma-Menschen geschenkt hat und dass das wahrscheinlich auch damals schon Leibeigene waren und bis zur Mitte des 19. Jahrhunderts, 1856, waren die versklavt in Rumänien. Und da kennt man diese Geschichte, also kennen Betroffene diese Geschichte selber nicht, weil das nicht unterrichtet wird. Das ist auch eine Form von dem Anti-Romaismus, weil das immer so verschwiegen wird oder nicht als relevant oder nicht als solche gesehen wird. Und da aus diesem, also es gibt so ein paar Anzeichen, dass es Kontakte gab zwischen Leuten, die diese Versklavung nicht aufhören wollten oder die Menschen nicht befreien wollten oder sie immer noch nicht komplett als freie Menschen gesehen haben, dass die Menschen aus Rumänien Kontakt hatten zu welche, die in Deutschland dann später die Rassenhygienische Forschungsstelle in Nürnberg errichtet haben und da auch davor schon Roma-Menschen verfolgt haben, um zu beweisen, dass sie so viel anders sind als andere Menschen.
5: Diese Forschung und Dokumentation, die sogenannte Rassenhygienische Forschungsstelle betrieben hat,
4: war die Grundlage, die Menschen verfolgt hat und dann in Arbeits- und Konzentrationslager gebracht hat in der nationalsozialistischen Zeit und wo keine Familie der Roma und Sinti in Europa davon unberührt oder keine Verluste davon trägt. Und in Deutschland war es dann auch schwer, dass als Genozid anzuerkennen, weil viele also fast zu 100% der Verfolgungsgründe der Menschen, die dann in die Lager transportiert wurden und dann da umkamen oder sehr wenige haben da überlebt. Die Gründe waren immer, dass sie asozial oder kriminell sind. Und rassistische Hintergründe gab es da kaum. Also das wurde bis zu den, also 1982 wurde das als Völkermord anerkannt und ein Denkmal dazu kam erst 30 Jahre später und das ist jetzt auch, also ist auch bedroht von einer S-Bahn-Baustelle in Berlin. Ja, und die Deutsche Bahn, die ehemalige Reichsbahn, hat da auch irgendwie eine Rolle, die sie nicht annimmt oder da nicht, das heute auch sehr problematisch ist.
6: Insgesamt muss man sagen, zeigt sich der Antiromaismus heute nach wie vor in ganz Europa und da schon unterschiedlich in der Intensität der Diskriminierung, aber so die grundlegenden Stereotype, die angewendet werden, sind überall die gleichen und es sind auch die gleichen wie die, für die Menschen in der NS-Zeit umgebracht wurden, nämlich, dass sie asozial und oder kriminell wären.
4: Also diese soziale Ausschluss oder da diese Stereotype wie Müll und Lärm ist so das gängigste und einfachste irgendwie so auszusprechen. Und ja, es gibt viele andere, die will ich jetzt nicht wiedergeben, aber das ist auf jeden Fall oft und überall sichtbar.
5: Und damit kommen wir vom Allgemeinen ins Konkrete, nämlich nach Torgau Nordwest.
9: Ja, also es ist ein ganz kleiner Stadtteil, der hat 3000 Einwohnerinnen, also es ist wirklich, also nicht besonders groß, aber er genießt eine sehr hohe öffentliche Wahrnehmung, das muss man so sagen, und das schon seit vielen Jahrzehnten.
5: Ja, eine sehr hohe öffentliche Wahrnehmung in der Tat, und zwar fast ausschließlich negativ. Zumindest in den letzten circa 35 Jahren, wie Dominik, den ihr gerade schon gehört habt, uns erzählt.
9: Dieses Gebiet wurde zu DDR-Zeiten gebaut, als kleines Plattenbaugebiet am Stadtrand, damals aber wurde das gar nicht so sehr als Problem wahrgenommen. Das war privilegiertes Wohnen dort. Und es ist auch nicht unwichtig für die Situation heute. Es gibt nämlich immer noch mehr, noch einen ganzen Teil der Bevölkerung, der diese Erinnerung hat und entsprechend halt die letzten 35 Jahre oder die letzten 30 Jahre mittlerweile als Abstiegsgeschichte wahrnimmt. Mhm.
6: Ja, das, was Dominik da erzählt, kommt wie gesagt aus der Forschungsarbeit von ihm und André zu Torgau Nordwest, die ihren Anfang eigentlich 2021 genommen hat, und zwar mit einem Programm. Da ging es darum, dass SchulsozialarbeiterInnen beraten werden in Konfliktlagen. Und dabei ist so eine Art Sozialporträt von Torgau Nordwest entstanden, so unter der Fragestellung, was ist das für ein Viertel, welche Historie hat es und welche Problemlagen gibt es hier eigentlich?
9: Und wir haben ja gesehen, dass so Beschreibungen von Torgau Nordwest als Problemstadtteil, in Anführungsstrichen, schon wirklich seit fast 25, 30 Jahren so geht. Angefangen mit Baseballschlägerjahren in den 90ern, wo es in der Tageszeitung so ganz sanfte Hinweise darauf gibt, aber aus Gesprächen dann schon klarer wird, okay, dort gab es tatsächlich die ähnliche Situation wie in Leipzig-Grünau oder im Heckert-Gebiet in Chemnitz. So lief das auch da ab, weil dort eben sich die Jugendlichen befanden. Also das war ein Stadtteil, wo sozusagen diese Widersprüche zuerst zum Ausbruch kamen. Aber das ist, wie wir ja jetzt auch heute wissen, das war damals nicht das Thema. Das große Thema wurde es erst, als die ersten Migrantinnen ankamen, nämlich die Spätaussiedlerin bzw. sogenannte Russlanddeutsche. Und da ging das ganz große Thema rund um Lärmbelästigung, Jugendkriminalität, Drogenkonsum. Ich glaube, diese Themen gab es vorher schon, aber da kamen sie so richtig zum Tragen. Dort wurden sie zum ersten Mal in der Öffentlichkeit debattiert und dort wurde zum ersten Mal Torgau Nordwest eben auch als Problemstadtteil geframed.
5: Und so ging es dann auch weiter.
9: Eruption bei Einführung von Hartz IV, also da kam die Angst auf, dass da viele Menschen abgehängt werden, weil das zunehmend sich entmischt hatte, also die besser Verdienenden zogen da weg. Es ist eigentlich wie in allen anderen DDR-Plattenbaugebieten nach der Wiedervereinigung, es ist genau dort so auch gewesen. Genau, also Einführung von Hartz IV, dann ging es um Armut. Das war interessant auch, dass es zwischenzeitlich so auch so Thematisierungen gab, wo das eben nicht kulturalisiert wurde, also wo nicht gesagt wurde, das ist jetzt irgendwie ein Problem von einer Lebenseinstellung oder von der Herkunft der Menschen. Das ist auch interessant zu sehen, dass es da mal so Konjunkturen gab. Manchmal geht es um Armut, das ist eher seltener, tendenziell die Ausnahme. Aber im Großteil geht es dann halt um Herkunft. Und das Thema, das spielt eben seit mindestens oder ziemlich genau 10 Jahren eine ganz große Rolle.
5: Und zwar seit der Ankunft von ArbeiterInnen aus Südosteuropa, die in Torgau Nordwest leben und die in benachbarten Orten, also so in den Umlandgemeinden von Torgau, arbeiten, insbesondere in der Nahrungsmittelindustrie, worüber wir gleich nochmal mehr erfahren.
9: Seit diesen 10 Jahren geht es eigentlich hauptsächlich um Herkunft, um das Problem der Menschen, weil sie aus einem anderen Land sind, beziehungsweise weil sie Oromia sind.
5: Ausschlaggebend dafür ist unter anderem auch die lokale Berichterstattung, in der es immer wieder um Müll und um Lärm geht.
3: Ich finde es mittlerweile so absurd und so krass, wie viel man über Lärm und Müll reden kann, weil wirklich alle dazu irgendwie ganz, ganz viel gut und ganz viel zu sagen haben. Ich finde außerdem, wenn ich jetzt hier so durchgehe durch Nordwest, ist es einfach gar nicht so krass. Also vielleicht kommt das auch, ne? Ich meine, wenn ich wohne in Leipzig, da sieht es an vielen Ecken und Stellen auf jeden Fall bitterer aus als hier und in Berlin sowieso. Also es ist irgendwie schon auch eine Frage von, okay, mit was vergleiche ich das oder so? Und dann gibt es dazu dann immer diese, weiß nicht, vermeintlich kulturellen Erklärungen oder sowas. Und ich habe halt den Eindruck, hier sind so ein paar Blöcke, wo die Menschen tatsächlich in

0: Das heißt, klar, hängen die Leute vor dem Wohnraum ab, weil da drin ist einfach kein Platz. Das heißt, sie sind draußen. Und das, was ich draußen beobachte, ist, dass sie sich Tische rausstellen, um sich irgendwie gemeinsam hinzusetzen, dass sie sich halt irgendwie den Platz gestalten, der sozusagen ihr Vorgarten ist und da irgendwie zusammenkommen. Genau. Und es werden irgendwie, ich glaube, das, was dann beschrieben wird, ist das mit den Möbeln, dass dann Möbel in Kellereingängen stehen oder so, sowas wie Sperrmüll halt vor dem Haus steht. Genau, was halt auch, was ich mir so damit auch erkläre, dass ich mitbekommen habe, Menschen werden ziemlich rabiat von heute auf morgen vor die Tür gesetzt. Wo sollen die dann hin? Also wo sollen dann die Möbel hin?
1: Und die Vermietung ist tatsächlich auch nicht erreichbar. Also es gibt weder eine Telefonnummer noch einen Briefkasten.
0: Der Ist-Zustand ist auf jeden Fall so, dass die Leute das Beste draus machen aus den Umständen und trotzdem werden sie beschuldigt, dass da diese Häuser so aussehen, wie sie aussehen, aber das ist überhaupt nicht ihre Schuld.
2: Und dass die Menschen aber auf diese schlechten Wohnungen angewiesen sind, hängt noch mit einem anderen Umstand zusammen. Die meisten Menschen, die in diesen Blocks leben, arbeiten unter extrem prekären Bedingungen für einen Lebensmittelhersteller, dessen Namen wir an dieser Stelle leider nicht nennen können.
0: Das war ja ursprünglich vor Corona und das ging über Zeitarbeitsfirmen, die Leute aus dem Ausland und hauptsächlich so Südosteuropa anwerben, um irgendwelche Jobs zu machen. Also das muss auch nicht unbedingt nur in der Fleischindustrie sein, sondern auch alles andere, was auf dem Bau oder keine Ahnung, also so Niedriglohnsektor so. Und seit Corona gab es also in der Fleischindustrie nach diesem Tönnies-Skandal eine Gesetzesnovellierung, die diese Zeitarbeitsfirmen für die Fleischindustrie verboten hat und das alles quasi über die Fabrik laufen muss. Also da darf keine Agentur dazwischen sein, die die Leute anwirbt. Die Sache ist so, dass die meisten Menschen, die hier arbeiten, davor über irgendeine Agentur angeworben wurden und vielleicht wurden ein paar aus dem einen Ort aus der Slowakei, von wo jetzt ganz viele da sind, angeworben und da ist die Arbeitslosigkeit sehr hoch, besonders unter Roma-Familien, Roma-Menschen in der Gegend.
1: Das heißt, das war eine Möglichkeit, Geld zu verdienen, die sich dann auch schnell rumgesprochen hat.
0: Und so kamen sehr viele aus der Slowakei aus dem einen Ort. Also ich glaube, das ging ganz schnell so, hat sich schnell verbreitet und sind viele dann hergezogen. Und dann so 2, 3 Jahre später ging das aus irgendeinem Grund in Richtung Bulgarien. Und da ist genau, also gleiche Gründe. Arbeitslosigkeit, Rassismus, Ausgrenzung. Und dann kommt man nach Deutschland, um irgendwie ein bisschen besser zu verdienen oder mindestens, also weil man hier schnell eine Arbeit bekommt. Die Wohnung bekommt man auch relativ schnell oder man zieht jetzt schnell bei einem Freund oder bei einer verwandten Person ein und sucht sich danach irgendwie was anderes oder so. Also das geht sehr schnell und so, genauso schnell geht es auch wieder zurück. Also genauso schnell verlieren sie die Jobs, genauso schnell verlieren sie die Wohnung oder werden gekündigt und dann können sie die Wohnung nicht bezahlen und deswegen ziehen sie aus und deswegen stehen die Möbel auf der Straße. Also es ist immer so eine Spirale irgendwie.
1: Und mit den Kündigungen ist es dann so, dass es möglich ist, dass ArbeiterInnen innerhalb eines Tages zum Beispiel 3 Abmahnungen und dann direkt die Kündigung erhalten.
0: Weil vielleicht habt ihr die Info eh.
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0: Hallo, guten Morgen.
1: Hallo.
0: Hier sind drei Engel, beziehungsweise heute nur zwei Engel, Lotte und
1: Luzi. Hallo.
0: Und heute hört ihr zwei Engel fürs Pause machen. Viel Spaß.

0: Den ersten Track, den ihr gehört habt, das war Coco Island von Macotalk.
1: Und das, was ihr jetzt gerade hört, ist Myra's Cat von King Softy featuring Spivak.

0: du tout.
1: Als nächstes hört ihr Kiko Buff von Cocteau Twins. Viel Spaß!

0: Das war Also With Each Other, Also With Each Other von Requisite.
1: Und jetzt kommt Sunrays Like Stills von Tommy Guerrera. Und genau, wir wollten euch auch noch mal ein bisschen erzählen, was wir heute hier eigentlich machen. Und zwar kam das Thema Drei Engel fürs Pause machen nicht so geplant tatsächlich. Wir hatten eigentlich ein anderes Thema für heute, aber wie das Leben so ist, kamen einige Sachen dazwischen. Krank sein, Stau, Leben, Stress, ihr kennt es vielleicht. Und dann haben wir uns kurzfristig umentschieden, nochmal ein Thema zu machen, zu dem wir, ja, was wir auch gerade selbst vielleicht ein bisschen brauchen, und das ist das Pause machen. Und haben auch wieder unsere Friends gefragt, ob die uns vielleicht ihre Situation gerade, wie es ihnen gerade geht, ob sie irgendwas prokrastinieren, ob sie irgendwie mal Pause von etwas brauchen, haben sie wieder danach befragt. Aber dadurch, dass wir das so kurzfristig gemacht haben, hat das natürlich nicht so gut wie beim letzten Mal funktioniert. Deswegen hört ihr ein paar weniger Sprachmemos als beim letzten Mal. Und wir laden euch auch ein, hier mit der Show dieses Mal vielleicht selbst euch mal ein Päuschen zu nehmen von auch, was auch immer euch gerade stresst. Deswegen hoffen wir, dass ihr die Show genießt.

0: Jukebox von Hydroplane von 2022 vom gleichnamigen Album Hydroplane.
1: Als nächstes kommt Lie Down von Sia Gray.

Setze dich aufrecht hin oder lege dich kurz flach auf den Rücken. Lege eine Hand auf deinen Bauch und atme tief durch die Nase ein, sodass sich deine Bauchdecke hebt. Atme langsam durch den leicht geöffneten Mund aus und spüre, wie die Hand wieder sinkt. Wiederhole das 5 Minuten lang. Diese Atemübung sorgt für eine direkte Aktivierung des Zwerchfells und löst muskuläre Spannungen im Brustkorb.

0: Das war Ce Matin Là, die Original eigentlich von Air, und das hier ist, war die Vegan Version.
1: Und jetzt kommt Shark Neck.

Was ihr gerade hört, ist Hidden Track von Willy Lindo und ich hoffe, dass ihr auf jeden Fall weiterhin noch richtig schön chillt und euch mal ein Päuschen gönnt.

Die Frage ist, wie kommt man überhaupt in der heutigen Zeit klar? Eigentlich kommt man gar nicht klar, außer man bricht aus. Man bricht aus der Sache, die man gerade prokrastiniert, sei es aufzuräumen, sei es Führerschein, sei es eine Aufgabe, die man sich gestellt hat, zu erledigen. Um das zu unterbrechen, um einfach mal rauszukommen, gehe ich meistens in die Sauna und schalte mein Handy aus, bin für 4 Stunden oder für 6 Stunden oder manchmal auch für den ganzen Tag für keinen zu erreichen und schließe die Augen und genieße einfach bei mir selbst zu sein und einfach nicht dort zu sein, wo ich gerade nicht sein möchte. Alles andere um mich verschwimmt, alles andere wird unklar und unsichtbar, alles andere wird einfach nicht Existenz. Prokrastinieren tue ich dort, prokrastinieren mache ich da. Was ich kann, lasse ich draußen, was ich will, lasse ich zu.

0: Das war Girls Just Wanna Have Fun von Smurfs.
1: Und jetzt kommt Girls Just Want to Have Fun von Blady und Echo 2K.

0: Hallo, wir sind ja heute nur zwei von drei Engeln, die euch heute die Show fürs Pausemachen abliefern. Und wir wollten einmal ein Shoutout an unseren dritten Engel aussprechen, Stella, der heute leider nicht dabei sein kann. Und wir hoffen auf jeden Fall, dass du, wenn du die Show dann hörst, dann auch ein bisschen Pause machen kannst, ein bisschen klarkommen kannst. Wir vermissen dich hier auf jeden Fall ganz doll.
1: Ja, himmlische Grüße. Ich hoffe, ihr chillt.
0: Ja.
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0: Ja, und das, was jetzt gerade läuft, ist Leave Your Life. Der Lonely Hearts Remix von Alex Cassian. Viel Spaß!

Atme 4 Sekunden lang durch die Nase ein, halte 7 Sekunden die Luft an und atme dann 8 Sekunden lang vollständig aus. Dieses Muster verändert deine Atemfrequenz, verlängert die Ausatmung und unterstützt so den Entspannungsreflex, indem das parasympathische System verstärkt aktiv wird. Führe 3 Zyklen durch und spüre, wie deine Gedanken zur Ruhe kommen. 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

0: Das war Eau de Bedroom Dancing von Le Tigre von 2004.
1: Und jetzt hört ihr How Much Is the World von Molly Nielsen von ihrem aktuellsten Album The Amateur.

vor kurzem habe ich mich immer richtig blöd gefühlt, weil das bei mir so ist, dass wenn ich an einem Tag mega produktiv war und so voll viel geschafft habe, also für mein Uni-Projekt beispielsweise, dass ich mich dann einfach so ultra geil fühle und einen Höhenflug habe und so denke, yeah, morgen schaffe ich dann einfach noch mehr. Und in der Realität dann aber am nächsten Tag gar keine Energie habe und nur rumhänge und gar nichts schaffe und mich scheiße fühle. Ja, und dann habe ich aber letztens gelernt, dass früher die Leute, also präindustriell, das eigentlich alle so gemacht haben, dass die einfach, wenn die einen Tag richtig viel gehasselt haben auf dem Feld und voll viel geschafft haben, die am nächsten Tag dann hart gechillt haben und nur so eine Stunde gearbeitet haben, wenn überhaupt. Und ja, deswegen denke ich jetzt, dass es einfach so in unserer Natur liegt und dass, wenn wir die Freiheit dazu haben, wir das alle so machen sollten und wenn wir viel geschafft haben, nicht denken sollten, morgen schaffe ich noch mehr, sondern morgen mache ich eine Pause.

0: Vorhin habt ihr It's Okay to Punch Nazis von Cheap Perfume von 2017 gehört.
1: Ja, und jetzt gerade habt ihr den ikonischen Song Linger von The Cranberries gehört. Und jetzt kommt direkt noch ein weiterer ikonischer Song hinterher, Paradise von Sade.

0: Und noch ein Klassiker, Living on a Thin Line von The Kinks von 1984.
1: Und jetzt kommt French Lessons von Miki Blanco, featuring Kelsey Lou und Anoni. Und das Lied möchten wir, beziehungsweise insbesondere ich, einmal meinem Papa widmen, der heute 60 Jahre alt wird. Wir wünschen dir alles Liebe zum Geburtstag und eine fette Party.

Spanne nacheinander verschiedene Muskelgruppen an und entspanne sie wieder. Beginne bei den Füßen, halte die Spannung 5 Sekunden und lasse dann vollständig los. Arbeite dich über Waden, Oberschenkel, Bauch, Schultern bis zum Gesicht vor. Schon nach 10 Minuten progressiver Muskelrelaxation berichten ProbandInnen von deutlich weniger Spannungsgefühl und höherer Gelassenheit.

0: Drei Engel für Pause machen. Schön, dass ihr zugehört habt.
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0: Kennt ihr das auch? Ihr setzt euch mit diversen strukturellen Ungleichheiten auseinander. Ihr lest Nachrichten, ihr hört Podcasts, die jede Menge Fragen stellen. Ihr engagiert euch, vielleicht seid ihr sogar aktivistisch. Ihr wisst, ja, das Patriarchat ist schuld. Die Welt und die Natur ist abgefuckt, der Kapitalismus steckt tief in unseren Köpfen. Und rassistisch, das sind eben nicht nur die anderen. Ich habe das Gefühl, ich checke nach und nach die Zusammenhänge, die dem zugrunde liegen. Aber es macht mich nicht unbedingt glücklicher. Die Gedanken der Person, die heute meine Gästin ist, stellen für mich eine Position dar, die eher unique ist. Die Verbindung von feministischem Weltschmerz und feministischem Ausweg daraus. Das Buch mit dem Titel Radikale Selbstfürsorge jetzt, ein Podcast mit dem Titel Chaos und Struktur und ein literarischer Newsletter liefern Denkanstöße als feministische Psychohygiene. Außerdem hat die Person auch zwei Romane geschrieben, in denen ich persönlich total versunken bin. Habt ihr es erraten? Bei mir ist heute Autorin Svenja Gräfen. Hey Svenja, was für eine Ehre, dass du heute bei mir bist.
1: Hallo, ich freue mich voll. Danke für die Einladung.
0: Damit herzlich willkommen zur Women's Bar im März. Heute eine Woche später als sonst, nicht der erste Freitag im Monat, sondern der zweite, anlässlich zum Feministischen Kampftag und deswegen auch an alle Hörenden einen feministischen 8. März. Ja, du hast dir ja gewünscht, wir haben ein bisschen davor gequatscht, über was wollen wir sprechen heute, und du hast dir gewünscht, über das Schreiben und die Arbeitsbedingungen im Literaturbetrieb oder als selbstständige Person zu sprechen. Und ich finde irgendwie, so Arbeit im Patriarchat ist ein hervorragendes Thema für den 8. März, deswegen ja, wollen wir darüber heute sprechen. 2022 hast du ja beschlossen, dich jetzt voll und ganz auf das Schreiben zu konzentrieren. Und in einem deiner Texte mit dem Titel Arbeit schreibst du auch Folgendes.
2: Und irgendwie habe ich dabei ganz magisch gedacht, dass sich eine solche Entscheidung, ein derartiges alles auf eine Karte setzen, schon auszahlen wird. Wenn ich alles ins Schreiben hineingebe, dann muss ja auch was zurückkommen. Was bisher zurückkommt, sind wöchentlich neue Stipendiumsabsagen. Wöchentlich neues Bedauern, ihnen keine erfreulichere Nachricht zukommen lassen zu können. Not gonna lie, es fällt mir ungeheuer schwer, diese Ablehnung und die daraus resultierende Unsicherheit auszuhalten. Es fällt mir schwer, trotzdem zu schreiben, obwohl es ja genau die eine Sache ist, die mich aus dieser Situation herausholen soll. Oder eben, weil es die eine Sache ist, die mich aus dieser Situation herausholen soll.
0: Ich muss sagen, ich habe ein spezifisches Bild in meinem Kopf über so AutorInnen. In diesem Bild sitzt eine Person einfach da und schreibt die ganze Zeit und sprudelt vor Ideen und Fantasien. So einen ganz schönen Ort meistens. Zeit ist relativ. Gib uns mal einen Reality-Check, Svenja. Wie ist das, literaturproduzierende Person zu sein?
1: Also erstmal kenne ich diesen Ort. So habe ich mir das auch früher vorgestellt. Man als Autorin so völlig abgeschnitten in so einer Blase ist und voll und ganz in die Storys Geschichten, die man schreibt, eintauchen kann. Es gibt durchaus Phasen, in denen ich sehr drin bin. Man nennt das ja auch so diesen ein bisschen klischeemäßigen Flow-Zustand, in den ich durchaus manchmal hineingerate beim Schreiben. Aber oftmals ist es einfach was, wofür erstmal Zeiträume geschaffen werden müssen in einem Alltag, der natürlich auch voll ist mit ganz vielen anderen Sachen, die eben auch zum AutorInnen-Dasein dazugehören. Ob jetzt irgendwelche Orga-Geschichten, E-Mails, Anfragen beantworten, zu schauen, kommt diesen Monat genug Geld rein oder was kann ich noch machen, wen kann ich irgendwie anfragen oder wo kann ich nachfragen, ob es irgendwelche Aufträge für mich gibt. Und dass es wirklich dieser reine Fokus aufs Schreiben ist, das habe ich mir immer schon gewünscht oder habe ganz, ganz oft gedacht, so, das ist das einzige Problem, das ich habe. Ich habe einfach nicht genug Zeit zum Schreiben. Das war tatsächlich schon damals während des Studiums so. Ich irgendwie immer total genervt war, dass ich so Uni-Sachen dann zu tun hatte, weil ich auch eigentlich schreiben wollte. Aber ich habe so in den letzten 4 Jahren insgesamt so mehr und mehr Tätigkeiten oder andere Jobs, die ich gemacht habe, aufgegeben, mehr oder weniger. Ganz einfach, weil ich ja weiterhin so das Bedürfnis hatte, ich möchte mich gerne mehr aufs literarische Schreiben konzentrieren und da einfach mehr Zeit zu haben. Und ja, genau, bin dann eben wirklich in so eine Art magisches Denken reingeraten, dass ich dachte, wenn ich das so mache, dann wird sich das schon auch lohnen. Dann werde ich bestimmt, dann werde ich bestimmt auch angemessen dafür bezahlt, dass es eben ausreicht. Und Stand jetzt denke ich schon manchmal darüber nach, ob das so eine gute Idee war, ja, so einige Sachen da jetzt hinten überfallen zu lassen. Then again habe ich mich in den letzten 2 Jahren auch irgendwie nochmal in andere Richtungen umorientiert. Also ich habe ziemlich viele Auftritte gemacht mit meinen Texten. Das ist so, ja, wo ich quasi angefangen habe im Poetry Slam tatsächlich. Das ist ja so ein bisschen verpönt ist manchmal in der Literaturwelt oder nicht so ganz ernst genommen wird oder so. Aber ja, das sind so meine Anfänge ins professionellere Schreiben gewesen. Und darüber haben sich ganz viele andere Dinge ergeben. Auftragstexte, die ich geschrieben habe, Auftritte bei feministischen Tagungen, bei politischen Veranstaltungen oder sowas. Aber ja, das waren eben alles immer Dinge, die mich von meinem eigentlichen Schreiben gefühlt abgehalten haben, obwohl es ja trotzdem auch, ja, schon auch sehr privilegierte Situation war und ist, in der ich bin, dass ich eben ja zum Beispiel nicht einen klassischen Nebenjob in dem Sinne hatte. Aber ja, tatsächlich lässt sich eben so manches, und da sind wir wieder bei diesem Bild vom Anfang, lässt sich eben nicht ausblenden. Ne?
2: Ich schreibe trotzdem jeden Morgen. Ich trickse mich noch immer aus, indem ich so früh wie möglich aufstehe und mich sofort an den Schreibtisch setze. Für 1-2 Stunden. Mir fehlt aber noch immer das Vertrauen in den Text und die Sprache, keine Frage. Und vielleicht ist genau das meine Challenge hier, dass ich dieses Vertrauen eben tatsächlich aus mir selbst heraus zu schöpfen lerne. Egal wie viele Absagen noch eintrudeln. So völlig unabhängig von Geld. Wäre das dann Erfolg? Ist es ein Erfolg, dass ich jeden Tag schreibe? Ist es ein Erfolg, dass ich in den letzten Jahren ein finanzielles Polster verdient habe, von dem ich jetzt leben kann? Ist es ein Erfolg, seit 7 Jahren selbstständig zu sein? Und ist es auch dann ein Erfolg, wenn es dabei nicht immer höher geht, nicht immer mehr, nicht immer doller wird?
1: Ja, wie ins Schreiben finden oder dranbleiben, wenn ich gerade Existenzängste habe, ne? Oder wenn ich gerade von meinen Ersparnissen lebe und weiß, die gehen irgendwann zu Ende. Und ich weiß noch nicht, was da jetzt so als nächstes um die Ecke kommt, an Jobs oder an Möglichkeiten, Geld zu verdienen.
0: Ja, ich kann dazu vielen Punkten tatsächlich auch so relaten, weil ich vielleicht auch so zur Transparenz selber auch selbstständig bin in der politischen Bildungsarbeit. Und wenn ich so einzelne Workshops mache in Thematiken, wo ich sage, so, das ist es eigentlich, genau das würde ich gerne immer machen. Mhm. Und dann crasht die Realität.
1: Ich habe irgendwann letztes Jahr angefangen, den Joke zu machen, eigentlich würde ich gerne für jede Stipendiumsbewerbung, die ich rausschicke, auch eine Runde Lotto spielen oder so, weil es hat irgendwie so einen ähnlichen Vibe. Also vielleicht sind die Chancen stehen ein bisschen besser als beim tatsächlichen Glücksspiel. Aber ja, es ist schon einfach ziemlich random oftmals und einfach so undurchschaubar. Oftmals gibt es auch einfach Hürden für Menschen, die ja über bestimmte Privilegien eben nicht verfügen. Ich habe auch neulich eine Ausschreibung gesehen für ein Stipendium, wo dann so dabei stand, bewerben können sich außergewöhnlich talentierte KünstlerInnen. Wo ich mir dann auch so dachte, ja, okay, so die Eier irgendwie musst du ja auch erstmal haben, von sich selbst so dieses Bild zu haben oder dieses Selbstverständnis, außergewöhnlich begabt, außergewöhnlich talentiert, ja klar, das
0: bin doch ich. Ja, kann ich mir also gut vorstellen.
1: Ja, du merkst schon, das spielt dann vielleicht auch so, ja, einfach mit rein, was man für einen Background hat. Ne? Wenn jetzt jemand aus einem akademischen Elternhaus kommt, wo irgendwie Zugänge zur sogenannten Hochkultur irgendwie so ganz selbstverständlich da waren, wo überhaupt auch der Gedanke oder die Idee, beruflich zu schreiben oder eben was Kreatives zu machen, wo das überhaupt zur Debatte stand, vielleicht auch schon in der Jugend oder zu Schulzeiten oder so. Ich sag mal so, die Chancen stehen besser, dass sich da dann vielleicht so ein Selbstverständnis von der eigenen KünstlerInnen-Persönlichkeit oder sowas herausbildet.
0: Deine Verkaufszahlen und Referenzen und so stehen ja wirklich gut. Kämpfst du auch mit diesem Bild, zu sagen, okay, nee, ich bin das wirklich, also ich bin vielleicht sogar eine außergewöhnlich begabte Autorin oder?
1: Ja, es ist natürlich immer dieses alte Dilemma von Außenwahrnehmung und Selbstwahrnehmung. Ja, depends. Ich meine, ne, die Stelle aus dem Newsletter, die wir da eben auch hatten, Das war eben letztes Jahr im Herbst, irgendwann habe ich das geschrieben und bin da eben wirklich in der Situation gewesen, dass ich mich in diesem Jahr mit meinem neuen Romanprojekt, an dem ich jetzt seit anderthalb Jahren ungefähr arbeite, damit habe ich mich eben für diverse Stipendien beworben, auch weil ich noch keinen Vertrag dafür habe momentan, sondern da so alleine vor mich hin schreibe. Und für solche Fälle wäre halt ein Arbeitsstipendium oder sowas einfach sehr, sehr hilfreich, weil du dadurch dann einfach wirklich die Möglichkeit hast, zumindest für ja, ein begrenztes Zeitfenster, dich auf die Arbeit darin zu konzentrieren. Und ja, da habe ich dann einfach nur Absagen bekommen, was ja erstmal was total Normales ist. Also es ist was, womit alle AutorInnen, die sich irgendwo rauf bewerben, konfrontiert sind. So einige mehr, einige weniger. Aber ja, wo wenig drüber gesprochen wird, weil es einfach auch schwierig ist, darüber zu sprechen, weil es eben ja diese ganzen Selbstzweifel, Impostergefühle oder sowas total verstärken oder auslösen kann. Weil es dann auch oft so ein bisschen, ja, manchmal so ein bisschen abgefrühstückt wird als, ach ja, du bist ja nur neidisch auf die, die jetzt vielleicht irgendein Arbeitsstipendium haben. Es wird dann auch immer so sehr stark, ja, individualisiert. Dabei ist es ja diesen Strukturen oder es ist dem inhärent, wie der Literaturbetrieb gerade strukturiert ist. Also es, man kann sich dem ja gar nicht entziehen. Es ist, dieser Konkurrenzdruck wird ja einfach ausgelöst dadurch, dass es nur eine begrenzte Anzahl an Stipendiengeldern gibt, nur eine begrenzte Anzahl an Plätzen in einem Programm, in einem Verlagsprogramm. Es gibt nur einen Spitzentitel, es gibt nur einen Preis oder vielleicht maximal noch einen zweiten und dritten Platz oder so. Das ist was, wo man wirklich sehr aktiv dran arbeiten muss, dass es nicht einen zu großen Einfluss auf das eigene Schreiben auch nimmt.
0: Man kann ja eine Veröffentlichung haben und dann total gute Kritiken haben und dann vielleicht mal zwischenzeitlich, so stelle ich mir das vor, das Gefühl haben, so, ey, krass, das hat sich ja irgendwie ausgezahlt. Vielleicht bin ich doch irgendwie außergewöhnlich begabt für so einen kurzen Moment. Und dann kickt wieder die Realität. Man hat 10 Absagen und dann wiegen halt die 10 Absagen auch wieder ordentlich rein, oder?
1: Ja, auf jeden Fall. Also ich weiß auch nicht, ob es dann unbedingt so das ist, dass ich in Momenten, in denen ich irgendwie, weiß ich nicht, eine E-Mail bekomme von einer Person, die ein Buch von mir gelesen hat oder so, oder mir jemand sagt, dass ich mit dem Text identifiziert werden konnte oder so, dann ist nicht der erste Gedanke, der bei mir anspringt, so, ach, thank God, anscheinend bin ich außergewöhnlich begabt. Jetzt als nächstes kann ich mich für dieses Stipendium bewerben, sondern es ist ja vielmehr dann ein Gefühl von, ja, Connection irgendwie, was darüber dann hergestellt wird. Also das ist das, worüber ich mich dann auch viel, viel mehr freue oder was viel mehr auslöst als irgendwelche Verkaufszahlen oder so. Die natürlich aber auch, ne, ich will überhaupt nicht sagen, dass, ach, das ist mir scheißegal, so, es spielt überhaupt keine Rolle, weil natürlich spielt es spätestens in dem Moment eine Rolle, wo das eben die Miete zahlt. So, es ist auch für zukünftige Veröffentlichungen ja total wichtig, wie die vergangenen Bücher gelaufen sind und so. Aber trotzdem ist, wo ich eher was rausziehe, ist eben wirklich dann so in den Austausch zu gehen mit anderen Leuten, mit LeserInnen oder eben, weiß nicht, jetzt gerade zum Selbstfürsorgebuch habe ich wirklich viele Mails und Nachrichten und sowas bekommen, die mich auch krass berührt haben, wo Leute irgendwie sich auch total geöffnet haben und irgendwie Sachen erzählt haben und eben auch, dass es ihnen ja irgendwie geholfen hat, dieses Buch zu lesen. Und das ist unfassbar schön. Ich trotzdem, darum geht es ja auch unter anderem im Buch, über so, ja, diese Imposter-Gefühle. Auch wenn ich so eine Nachricht bekomme, ändert das trotzdem nichts dran, dass ich vielleicht einen Tag später wieder denke, eieiei, ja, lange wird es nicht mehr dauern. Dann wird irgendwem auffallen, so, Moment mal, was macht denn eigentlich Svenja Gräfen hier? Entschuldigung, könntest du bitte gehen? Du hast hier überhaupt gar nichts verloren. So.
2: Das HochstaplerInnen-Syndrom beschreibt diese fiesen Gedanken, die mir weiszumachen versuchen, dass ich eigentlich gar nicht kann, was ich so tue. Dass ich alle anderen und mich selbst bloß betrüge und für sämtliche mir zugeteilten Aufgaben nicht befähigt bin. Oh, und selbstverständlich auch, dass ich auffliegen werde. Es ist nur eine Frage der Zeit, aber es wird definitiv passieren und es wird das Allerschrecklichste überhaupt sein. Bedanken können wir uns für diesen überaus unnötigen Quatsch mal wieder bei Kapitalismus und Leistungsgesellschaft. Auch patriarchale Strukturen haben ihre Finger im Spiel, aber eine größere Rolle spielen Klassenzugehörigkeit und/oder Herkunft. In meinem Fall bezieht sich das Imposter-Syndrom ganz klar aufs Schreiben. Damit birgt die Geschichte gleich eine gewisse Ironie, da ausgerechnet das die Sache ist, die ich am längsten in meinem Leben mache. Außerdem wird folgendes Klischee erfüllt. Menschen, die schreiben oder in welcher Form auch immer künstlerisch tätig sind, zweifeln sowohl an sich selbst als auch an ihrer Kunst und fragen sich quasi durchgehend, ist das, was ich mache, auch nur annähernd gut? Braucht das überhaupt irgendwer? Die Autorin Beth Pickens sagt, dass es für KünstlerInnen schlicht notwendig ist, künstlerisch tätig zu sein. Denn es stellt eine ganz fundamentale Form der Selbstfürsorge dar. Weil es eine Art ist, Gefühle und Informationen zu verarbeiten und auszudrücken. Das ist eine ebenso simple wie fantastische Antwort auf diese alles anzweifelnde Frage, warum wir es überhaupt weiter versuchen sollten. Your art matters, because your life matters. Darum.
0: Was zu merken bei sich selbst, also oder auch zu dekonstruieren, so, ah ja, das ist zum Beispiel das Imposter-Syndrom, heißt ja überhaupt nicht, dass sich das auflöst. Also das kann ja sogar eher so ein Gefühl von, ja toll, und was mache ich jetzt damit? Also eher noch so ein Gefühl, dann so ein Frust darüber dann sogar noch auslösen, weißt du, das ist manchmal gar nicht so leicht.
1: Ja, ich habe vor ein paar Wochen einen ziemlich langen Artikel gelesen, den ich total toll fand, von Leslie Jameson im New Yorker war das. Das ist, glaube ich, auch schon fast ein Jahr alt oder so. Ich habe ihn jetzt erst entdeckt, wo sie eben auch über das Imposter-Syndrom, wie es ja eben genannt wird, schreibt. Und unter anderem kritisiert sie darin auch oder zitiert auch Menschen, die kritisieren, dass es eben Syndrom genannt wird inzwischen, weil das ja so pathologisiert letztendlich, ne? Dass man dann vielleicht denkt so, ah, okay, jetzt habe ich anscheinend diese Imposter-Gedanken, anscheinend stimmt was mit mir nicht und ich muss das jetzt irgendwie behandeln oder so. Ja, weil es eben auch wieder so individualisiert, ne? Das ist, sagt dir dann quasi, okay, du musst jetzt da an deinen Gefühlen, an deinen Gedankenmustern arbeiten, aber an den umgebenden und vielleicht auch auslösenden Strukturen wird ja in dem Moment nicht gedreht, so, oder die werden vielleicht nicht mal so genau angeschaut. Ich würde trotzdem aber sagen, dass es beides braucht. Ja, wie du schon sagst, so, ne? Auch wenn ich mir das bewusst mache, das rührt aus, keine Ahnung, klassistischen Strukturen oder sowas, dass ich mich da jetzt mit bestimmten Gedanken herumquälen muss, Gedanken und Gefühlen, so, das ist ja auch immer mal ganz, ganz interessant, da zu differenzieren. Ich glaube, dass es beides braucht, also die Arbeit mit den eigenen Gedankenmustern und Gefühlen. Ich finde es hilfreich, wenn man sich erstmal so bewusst machen kann, warum, woher das kommt, dass man sich so fühlt, und sobald man das benennen kann, kann man ja auch ganz anders sich darüber mit anderen austauschen, was ja auch immer total hilfreich ist. Aber ja, im besten Fall sollte es eben nicht dabei bleiben.
0: Ja, vielleicht kannst du das ja kurz erklären. Was ist denn der Unterschied vielleicht für alle Hörenden zwischen Gedanken?
1: Ja, es ist komplett verwirrend. Mir fällt es auch immer wieder auf, wenn ich über was spreche, wie oft ich dann irgendwie sowas sage wie, ah, ich habe das Gefühl, dass und ganz oft ist es dann aber eigentlich gar kein Gefühl, also gar keine körperliche Empfindung, so, sondern Gedanken, die ich habe. Und Gefühle und Gedanken beeinflussen sich ja auch gegenseitig. Vielleicht ja, habe ich eine Empfindung irgendwo in meinem Körper, die ich aber verknüpfe mit einem bestimmten Gedankenmuster oder sowas oder mit einer Erinnerung. Und dann denke ich darüber nach und verstärke dadurch die Empfindung, sodass dann vielleicht auch der Eindruck entsteht, dass es was aus dem Jetzt gerade ist und gar nicht unbedingt was mit einer alten Erinnerung zu tun hat oder so. Ich irgendwann mal über so ein Zitat gestolpert bin, was eben sehr, sehr hilfreich sein kann in einem selbstfürsorglichen Umgang mit sich selbst, Gedanken eben tatsächlich zu denken und Gefühle zu fühlen. Also das auch zuzulassen einfach, dass da körperliche Empfindungen eine Rolle spielen, was ja einfach so ist, ne? Also ich neige sehr, sehr stark dazu, meine Gefühle zu intellektualisieren und da irgendwie lang und breit drüber zu sprechen. Aber das sorgt eben einfach nicht dafür, dass sie das machen, was Gefühle natürlicherweise machen, nämlich ja irgendwas kommunizieren, irgendein Bedürfnis vielleicht auch und dann aber auch einfach wieder verschwinden. So, als ich das gelernt habe, das fand ich schon ziemlich krass, dass Gefühle vorübergehen. Wow, die bleiben gar nicht für immer.
0: Ja, das fand ich halt gerade angewandt auf zum Beispiel dieses Imposter-Syndrom schon hilfreich auch, weil es sind ja so Gedanken, die man hat, was du vorhin auch so nachgemacht hast, so gleich werden die rausfinden, dass ich hier eigentlich gar nicht an richtiger Stelle bin, das ist ja ein Gedanke, aber das verbundene Gefühl damit, eine Befürchtung, ein Gefühl.
1: Einfach nicht mehr dazuzugehören, ja, so, ja. Von der Gruppe verstoßen zu werden. Mhm.
0: Vielleicht so ein anderes so Gefühl oder Gedanke dazu. Mhm. Nein, in deiner Texte schreibst du auch, ich schreibe, ich zweifle ins Schreiben hinein, schreibe aus dem Zweifeln hinaus. Vielleicht so auf einer Skala von 1 bis 10. So Stand heute. Wie viel zweifelst du gerade?
1: An meinem Beruf so gerade eigentlich gerade nicht. Mhm. Ich habe vor ein paar Monaten sehr, sehr stark an allem gezweifelt und wirklich auch so geschaut, okay, kann ich mir ein Zweitstudium finanzieren? Was für eine Ausbildung kann ich machen und so? Diese Phasen gibt es einfach zwischendurch immer mal wieder. Am Text, an dem ich gerade arbeite, ich würde nicht sagen, dass ich da gerade sehr dran zweifle. Ich glaube, ich habe einfach nur gerade noch nicht genug Vertrauen in den Text. Habe aber gerade auch ein großes Stück Text so aus der Hand gegeben an meine Agentin, damit sie das liest und wir uns darüber austauschen. Und das war erstmal sehr befreiend jetzt. Also es hat einige Zweifel so ein bisschen beruhigt. Aber irgendwann ist mir aufgefallen, dass diese Zweifel ja viel, viel stärker werden oder dass ich mich auch viel, viel krasser mit anderen vergleiche und irgendwie denke, oh Gott, ich müsste doch eigentlich schon dies und das gemacht haben und warum werde ich da nicht angefragt und und oh, diese Person hat jetzt hier schon wieder alles abgeräumt, Stipendien und Preise und was weiß ich. Das passiert mir sehr viel schneller und sehr viel stärker, wenn ich selbst gerade nicht schreibe. Ja, aus welchen Gründen auch immer, weil ich zeitlich nicht dazu komme oder weil ich gerade einfach den Mental Space irgendwie dazu nicht habe. Wenn ich das nicht mache, dann wird das Zweifeln viel stärker. Und deswegen ist es manchmal so ein Trick, wenn ich ja schon in so einer Zweifelsspirale drin bin, irgendwie aus dem Zweifeln quasi so ins Schreiben hinein zu rutschen. Und ja, da dann auch wirklich so klischeehaft, das dann auch wahrscheinlich wieder klingt, aber irgendwie so den Prozess selbst als das eigentlich Wichtige anzusehen, das ist super hilfreich für mich. Also ja, so ein bisschen so diese Liebe dazu zu bewahren oder wiederherzustellen, dass das Outcome quasi erstmal egal ist. Und das ist natürlich eine Herausforderung, wenn das Outcome unter anderem eben die finanzielle Existenz sichern soll. Vielleicht ist es auch nicht unbedingt die Liebe, sondern eher so die Tatsache, dass ich, das Schreiben ist was ich mache, so no matter what. So auch wenn es immer nur Absagen geben würde, wenn es niemals jemand lesen würde, auch dann würde ich ja nicht damit aufhören. Das weiß ich inzwischen einfach sehr, sehr sicher. Und das ja, ändert dann natürlich auch erstmal nichts an den umgebenden Strukturen. Aber es gibt mir irgendwie so ein bisschen mehr ein Gefühl von der Handlungsfähigkeit. Weil das ist ja was ich zumindest in Ansätzen beeinflussen kann.
0: Wir sind ja vom Imposter-Syndrom so zum Zweifeln gekommen. Und Zweifeln ist ja erstmal negativ konnotiert. Aber würdest du sagen, dass etwas per se Schlechtes ist?
1: Also ich bin schon Fan davon, Dinge zu tun und nicht so ganz automatisch davon auszugehen, okay, das hier ist jetzt das Meisterwerk, sondern irgendwie sich so eine gewisse Offenheit zu bewahren und ja, auch zugänglich zu sein für konstruktive Kritik, sage ich mal. Und das ist ja so ein bisschen was Zweifeln auch auslösen kann. So, ist das schon das, was ich eigentlich sagen will oder steckt in diesem Text schon das, was ich mit diesem Text erreichen will oder an welchen Stellen kann ich da noch drehen? Wie kann es noch mehr zu dem werden, was es eigentlich werden soll? Ja, also ich würde nicht sagen, dass es per se was ganz, ganz Schlechtes ist, aber es ist eben ungünstig, sich darin so sehr zu verfangen, ne? Dass es dann auch wieder davon abhält oder dass man so eine Angst entwickelt, sich gar nicht mehr traut, irgendwie was auszuprobieren, was wahrscheinlich ja auch sehr damit zusammenhängt, wie gesellschaftlich irgendwie auf künstlerische Arbeit geschaut wird oder auch was für eine Fehlerkultur in unserer Gesellschaft existiert. Also diese krassen Ansprüche und dieser Perfektionismus, das kommt ja auch nicht von irgendwo her, beziehungsweise es kommt von irgendwo her, eben aus diesen ganzen herumwabernden Glaubenssätzen.
0: Ich dachte mir auch gerade so, während du gesprochen hast, so keinerlei Zweifel zu haben. Ich weiß, ich mache genau das Richtige und ich bin darin mega, mega gut. So, das kommt mir viel mehr wie eine Fassade vor und zwar auch irgendwie eine, in a way, patriarchale, also so männlich konnotiertes, also in so einem Stereotypen Männlichkeitsanforderung. So, nee, du darfst auch gar keine Zweifel haben, weil das bedeutet ja, dass du auch angreifbar bist. Und ich finde, es irgendwie kommt mir das auch wie eine schöne feministische Praxis, gerade auch in dem Aktivismus oder sowas vor, auch zweifelnd zu sein. Also ich mache zum Beispiel ja Workshops zu genderpolitischen Themen und rassismuskritischen Themen. Und wenn zum Beispiel SchülerInnen in der Schulklasse sagen, sie sind nicht rassistisch und da gar nicht dran zweifeln, dann werde ich so halt misstrauisch. weil ich mir so denke, ich würde gerne, dass du da mehr auch an dir selber zweifeln kannst. Also nicht negativ konnotiert, sondern dass es als ein Skill sozusagen an sich zweifeln können auch.
1: Oder sich selbst eben auch hinterfragen zu können, ne? Weil oft hängt, ist es ja wahrscheinlich auch so ein sehr starres Bild, was man vielleicht von sich selbst hat. Wie eben zum Beispiel ich bin auf gar keinen Fall rassistisch. So, das wüsste ich, da wüsste ich aber von. Und dann hittet es natürlich auch umso doller, wenn dir dann aber jemand sagt, boah, okay, was du gerade gesagt hast, war rassistisch. So, du hast irgendwie einen rassistischen Begriff verwendet oder so. Wenn du eben dieses starre Bild von dir hast, dann wirst du wahrscheinlich in eine krasse Abwehrhaltung verfallen und sagen, boah, nee, das stimmt ja gar nicht, weil eben dein Selbstbild dadurch zusammenfällt, mehr oder weniger. Und wenn du dir so eine Offenheit irgendwie versuchst zu bewahren und auch so eine Weichheit, dir zu sagen, ja, hey, es kann total sein, dass ich Fehler mache, dass ich einen Begriff verwende, der rassistisch ist, dass ich mich transfeindlich äußere oder was auch immer. Thing ist, das passiert und ich kann dann aber dazulernen und kann es beim nächsten Mal besser machen.
0: Lässt ihn dann irgendwie auch handlungsfähig bleiben. Aber natürlich, was du auch gesagt hast, so man darf sich halt auch nicht in der Angst verlieren. Also dann ist so Zweifel natürlich auch was Selbstzerfleischendes.
1: Das ist natürlich auch total abhängig von Vorerfahrungen, die man gemacht hat. Es gibt ja auch Leute, die, keine Ahnung, total gut mit Kritik oder auch mit Ablehnung umgehen können und dann sagen, ach ja, nee, gut, dann mache ich es halt beim nächsten Mal besser. Dann gibt es Menschen, da würde ich mich auch eher zuzählen, die ja sich da ein bisschen schwerer mit tun einfach, beziehungsweise ein bisschen sensibler irgendwie auf eine harsche Kritik reagieren. Aber ja, jetzt habe ich den Faden verloren. Irgendwo wollte ich damit noch hin. Aber schau, so. So was passiert.
0: Haben wir uns in den Gedanken und Gefühlen verloren.
1: Ich das Ding ist, ich hatte lange Zeit immer sehr große Angst vorm Freisprechen, wenn ich mich eben nicht an einem Text festhalten kann, den ich irgendwie vorlese. So, das macht mir überhaupt nichts aus. Es ist scheißegal, wie viele Leute irgendwie vor einer Bühne sitzen oder so. Aber ja, lange hat mir so dieses freie Sprechen total, hat mich total nervös gemacht, weil ich einfach weiß, dass ich schreibend am besten denken kann. So, auch das ist mit ein Grund, warum mir das so wichtig ist und warum ich das gar nicht lassen könnte, weil ich mir darüber Dinge erschließe und Dinge lerne und irgendwie Wissen herstelle für mich. Und das fällt mir so im Sprechen häufiger ein bisschen schwieriger. Was mir auch dazu einfällt, ist ein Podcast namens Literarisch Solidarisch, die sich ja genauso mit diesen Fragen auseinandersetzen. Wie lässt sich der Literaturbetrieb solidarischer gestalten und die AutorInnen eben dazu befragen? Unter anderem hat da Cecil Röski davon gesprochen, dass das eine Sache, die eben sehr, sehr hilfreich wäre, eine Art Grundeinkommen wäre. Ja, das ist ja nicht nur innerhalb der Literatur, ne? Das wäre ja einfach generell schön, wenn Menschen keine Existenzängste aufgrund der finanziellen Situation haben müssten. Aber dass eben ja statt so eine Elitenförderung eben eher eine Breitenförderung stattfinden könnte. Literatur oder literarische Arbeit, also ist ja einfach nicht wirklich messbar. Es ist ja immer eine subjektive Einschätzung. Ob das jetzt in einer Rezension ist oder ob das Jurys sind, die eben Texte lesen, die eingesandt werden für Stipendien oder für Preise. Davon kann sich ja niemand so richtig frei machen und einfach ganz rein objektiv auf den Text schauen. So klar, irgendwie literaturwissenschaftliche Kriterien lassen sich irgendwie anwenden, aber es ist ja immer eine Geschmackssache. Im Zweifelsfall war es für die Person, die den Text geschrieben hat, eine total wichtige Erfahrung, diesen Text zu schreiben. So, es ist eben sehr schade, dass es trotzdem immer so bewertet wird und darüber sich dann eben auch entscheidet, wer bekommt wie viel finanzielle Mittel, wer bekommt wie viel Zeit, sich eben mit dem Schreiben weiter beschäftigen zu dürfen, in Anführungszeichen.
0: Ich finde auch diesen Punkt mit dem Grundeinkommen wirklich interessant, weil ich glaube, das würde tatsächlich auch den Wert von Kreativität vielleicht ein bisschen verändern. Also nicht im Sinne von, ja, zeig mal, was du kannst, tanz mal, so nach dem Motto so, und dann schauen wir mal, ob du Geld dafür kriegst, sondern wie so eine Art Vertrauen, also es hat weniger diesen Zirkuspferd-Charakter, weißt du, was ich meine? Mir fällt gerade irgendwie so, ist das direkt eingefallen, so. Und das würde den Wert von Kreativität anders bemessen oder so, vielleicht.
1: Ja, und dann vielleicht auch für sehr viel weniger Druck sorgen, ne? Dass man sich eben wirklich darauf konzentrieren kann, okay, was, was will ich gerade schreiben, beziehungsweise was will dieser Text gerade, ja. Dass immer irgendwo im Hinterkopf schon ist, oh Gott, und wie wird Person XYZ den finden und wie kommt das da an und passt das Thema überhaupt für diese und jene Einreichung? So, wenn dieser Druck wegfällt, kann man ja auch viel freier arbeiten.
0: Und ich finde auch so, ich stelle es mir auch so schwer vor, irgendwie, dass man davon sehr stark geprägt ist, eben was in der bildenden Kunst als ästhetisch gilt oder im literarischen Betrieb so, was gilt als erwähnenswert oder was lesen Menschen gerne oder was lesen sie nicht gerne. Also es gibt ja so ein paar Bücher immer mal wieder, die so vollkommen aus dem Raster fallen, wo ich mich immer frage, hä, wie hast du das gemacht, so anders an Erzählungen ranzugehen oder sowas? Also das Blutbuch zum Beispiel fällt mir da so ganz ad hoc an.
1: Ja, das ist, sieht man ja auch schon so schön an. Letztendlich kann man ja so sagen, okay, Männer, Cis-Männer schreiben Geschichten für alle und Frauen schreiben Geschichten für Frauen. So.
0: Genau.
1: Das geht eben die restliche Menschheit nicht so, was ja kompletter, das ist ja Quatsch. Aber ja, also voll. Das ist natürlich geprägt von super viel, von basically allen Ungleichheits-, Diskriminierungsmechanismen, die es eben überall sonst in der Gesellschaft auch gibt. Auch, ja, eben die Art, wie Geschichten erzählt werden, so die klassische, und ich entgendere bewusst nicht, die klassische Heldenreise, ne, so diese eine Art, irgendwie eine Geschichte zu erzählen. Und deswegen freue ich mich auch immer total, wenn das irgendwie aufgebrochen wird und Leute sich eben wirklich trauen zu experimentieren oder einfach was anders zu machen und sich da einfach nicht an diesem alten Modell irgendwie entlang hangeln, weil sie denken, dass sie das müssten. So manche Geschichten müssen auf eine andere Art erzählt werden.
0: Oder einfach die große Frage, was passiert, wenn wir es anders erzählen? Was passiert auch mit unserem Denken? Also ich finde das schon so, da irgendwie auch so philosophisch drüber nachzudenken, laufen unsere Gedanken anders, wenn man die Realität anders bedenkt oder so.
1: Ja, oder auch so HeldInnen sind ja so kulturgeschichtlich gesehen irgendwie immer Einzelpersonen, die, weiß nicht, in Actionfilmen oder sowas, die dann irgendwie alleine die Welt retten. Und auch da irgendwie so Narrative zu verändern und mehr zu so einem Kollektiven hinzugehen, ne? Weg von der einen Person, die irgendwie alle rettet. Das finde ich auch total spannend, was das irgendwie in Gang setzen kann, wenn wir dieses total altbackene, outdated Narrativ irgendwie versuchen, durch andere zu ersetzen oder einfach mehr andere Geschichten zu erzählen.
0: Ich habe da sofort an so auch so einen Teil deines Buches gedacht, also zur radikalen Selbstfürsorge, zum Community Care. Vielleicht können wir da ja nochmal reinhören.
2: Nicht alle Menschen haben zwischen ausbeutenden Jobs und unbezahlter Care-Arbeit die Möglichkeit, auf pünktlichen Feierabend zu bestehen oder gar zu streiken. Einige von uns haben auf den ersten Blick keine Wahl. Es liegt nicht in unserer Macht. Was aber in unser aller Macht liegt, ist, wie wir die Dinge tun, die wir tun müssen. Wie wir mit uns selbst umgehen dabei. Was wir von uns fordern. Ob wir uns selbst noch zusätzlichen Druck machen, uns verurteilen oder ob wir lernen, sanfter und nachsichtiger mit uns zu sein. Außerdem kommen hier Gemeinschaft und Solidarität ins Spiel, gegenseitige Unterstützung. Beispielsweise darin, jemandem Zeit und Raum für eine Pause zu ermöglichen, was wiederum entsprechend besser funktioniert, wenn man sich selbst nicht am Rand der Erschöpfung befindet. Also, selbstfürsorglich sein, aber eben nicht bloß zu dem Zweck, dich ganz persönlich als Individuum etwas relaxter zu fühlen, sondern auch, um für andere Menschen da sein und etwas weitergeben zu können. Self-Care und Community-Care widersprechen sich nicht, sondern ergänzen sich ganz wunderbar. Im Grunde ist Community-Care eine Form von Self-Care, weil es unglaublich gut tut, dich gemeinsam mit anderen für etwas zu engagieren oder jemanden zu unterstützen. Von Gemeinschaft profitieren alle. Und ein radikal fürsorglicher Umgang mit dir selbst macht es möglich, besser einzuschätzen, wie viel du gerade geben, wie sehr du dich gerade einbringen kannst und wann du eine Pause und Zeit für dich allein brauchst, um Kraft zu tanken.
0: Ja, noch so eine Sache, die mir auch gerade gekommen ist, als wir so über Realitäten gesprochen haben oder inwiefern Literatur Realitäten natürlich auch schafft, ist dieses Thema Alkohol bzw. Nüchternheit, weil darüber schreibst du ja auch viel, auch in dem Newsletter zum Beispiel. Und ich habe mir das gedacht, in deinen Romanen, da trinken die ProtagonistInnen ja schon öfter mal zum Beispiel so ein gemütliches Glas Wein oder so ein aufgeregtes Bier im Gehen vom Späti oder das x-te Bier auf der Tanzfläche oder der Sekt auf der Tanzfläche und man hat sofort so ein Bild vor Augen und steht irgendwie ja schon auch ein bisschen dem entgegen, dass du eben keinen Alkohol trinkst. Wie kam es vielleicht erstmal dazu, dass du, also wenn es für dich okay ist, zu fragen, wie kam es dazu, dass du dich dazu entschlossen hast, nüchtern sein zu wollen?
1: Ich habe sehr, sehr lange darüber nachgedacht, dass es mir eigentlich zu viel ist, also was ich an Alkohol konsumiere. Einfach dadurch, dass ich eben ja so diese Vergangenheit habe mit vielen Auftritten, viel auf Tour sein und jeder Backstage-Kühlschrank ist so ganz selbstverständlich mit Alkohol bestückt und man kann sich einfach bedienen. Also ich hatte einfach immer einen sehr leichten Zugang zu Alkohol, den ich in vielen Fällen nicht mal bezahlen musste und habe ja irgendwann angefangen, das wirklich überhaupt gar nicht mehr zu genießen, so im Sinne von, ach ja, ach, ich bin ein bisschen angenehm berauscht und mache jetzt hier irgendwie meine Kulturveranstaltung und dann gehe ich nach Hause. Mir ist irgendwie mehr und mehr klar geworden, dass ich das A brauche oder brauchte, um überhaupt mich bestimmten Situationen aussetzen zu können. Also ich habe es so ein bisschen benutzt als Selbstmedikation letztendlich, um mit Social Anxieties und solchen Dingen umgehen zu können. Und habe aber eben auch gemerkt, dass das vielleicht nicht die allerschlauste Idee ist, das damit zu behandeln, weil es eben nur eine Symptombekämpfung in der konkreten Situation ja dargestellt hat. Und ich auch gemerkt habe, wie sehr es mich einfach körperlich und auch psychisch irgendwie fertig macht. So, und dann fängt man eben irgendwann an, sich so absurde Regeln aufzuerlegen, so irgendwie erst nach dem Auftritt was zu trinken, 3 Tage die Woche Pause zu machen, nur eine bestimmte Art Alkohol zu konsumieren oder so. Und das war auch unfassbar anstrengend at some point, zusätzlich zu wirklich krassen körperlichen Reaktionen. Also ich hatte einfach immer wirklich heftige Kater, auch schon bei geringen Mengen. Also mein Körper hat eigentlich immer sehr klar gesagt, ich möchte das nicht. Und ich bin da regelmäßig über die Grenzen gegangen. Ja, tatsächlich habe ich aufgehört nach einem Abend, an dem ich eben ziemlich viel getrunken habe, mich sehr, sehr schlecht gefühlt habe am nächsten Tag, an dem ich eigentlich vorhatte, Zeit mit FreundInnen zu verbringen, habe ich dann auch in deren Wohnung, aber hauptsächlich im Badezimmer, hing ich dann irgendwie so vor der Toilette und musste dann abends wieder mit dem Zug in eine andere Stadt fahren und mir ging es einfach furchtbar, furchtbar schlecht und ich dachte mir, das kann es irgendwie nicht sein, das will ich nicht mehr und ich höre jetzt einfach komplett auf. Also habe mir gar nicht gesagt, das ist jetzt für immer, sondern habe erstmal gesagt, ich höre jetzt für den Moment einfach auf. Und bin dann ziemlich schnell in der Pink Cloud gelandet, die ich vorher auch, von der ich nicht wusste, dass sie existiert. Das ist so, das erleben auch nicht alle Menschen, die aufhören, Alkohol zu trinken. Aber es ist so eine sehr euphorische Phase, die mitunter eben schnell einsetzt, nachdem man den Alkohol dann weglässt. Das ist wie so ein Verliebtheitsgefühl, wie so eine rosarote Brille auf und auch alles ist auf einmal so leicht und so schön und so. Ich habe so viel Energie. Dachte auch wirklich so, ach toll, jetzt sind all meine Probleme verpufft quasi. Das war natürlich eine Illusion. Also um da auch nochmal anzuknüpfen, die beiden Romane habe ich vorher geschrieben, also als ich auch selbst noch Alkohol getrunken habe. Und das ist ja einfach ein Stoff, ein Thema, was in unserer Gesellschaft eben sehr tief verwurzelt ist und auch in der Literatur, die auch innerhalb dieser Gesellschaft eben existiert. Und Trinken wird ja in unfassbar vielen Büchern, Geschichten, Filmen auch, Serien, genauso wie auch Rauchen, eingesetzt, um bestimmte Dinge zu zeigen, um manchmal eben auch emotionale Ausnahmezustände irgendwie zu zeichnen oder Charaktere irgendwie zu zeichnen. Und das habe ich, als ich die beiden Romane geschrieben habe, eben noch überhaupt gar nicht so sehr hinterfragt. So, es gehörte für mich halt genauso dazu, wie ich einfach auch selbstverständlich getrunken habe. Ja, inzwischen bin ich ziemlich doll davon überzeugt, dass ich, wenn ich nicht aufgehört hätte zu trinken, ich das Selbstfürsorgebuch nicht geschrieben hätte. Also ich glaube, das war so ein unfassbar wichtiger Punkt, der da irgendwie was ins Rollen gebracht hat. Und ja, vielleicht neben in Therapie zu gehen, wahrscheinlich so die selbstfürsorglichste Sache, die ich jemals für mich getan habe. Und ja, sehr, sehr viel ist dann darüber auch erst so zum Vorschein gekommen, eben eine Auseinandersetzung mit ganz vielen Problemen oder Themen, Bedürfnissen, Gefühlen und ja, auch all die Themen, über die wir gesprochen haben, ne? Selbstzweifel, Imposter, Ängste, da wurde einfach sehr, sehr viel oder habe ich einfach sehr, sehr viel so jahrelang gedeckelt und mich nicht damit auseinandergesetzt. Auch nicht mit dem, woher kommt das denn, auseinandergesetzt. Also mit den Strukturen, die vielleicht auch dahinter stehen. Sowas wie Klassismus oder sowas.
0: Ja, ich finde es irgendwie krass, dass das tatsächlich irgendwie, finde ich, Nüchternheit irgendwie auch ja neben so dieser extremen gesellschaftlichen Verankerung einen ja fast auch manchmal wie so zum Weirdo macht, bis hin zu exkludiert, wenn man es nicht tut. Also wie du gesagt hast, so es ist umsonst, was ist denn schon umsonst? Also wo steht denn eine Truhe voll geilen, gesunden Snacks rum? Aber Alkohol ist ja so immer da und es gehört auch wie zum guten Ton. Und andersrum so der Fake-Check, wenn du Quatsch nicht trinkst, dann ist manchmal so, hä, wieso nicht?
1: Also ich hatte das Glück, dass als ich aufgehört habe, ein paar Monate später dann die Pandemie eingesetzt hat. Das klingt weird, das sozusagen, aber sie hat mir da in die Karten gespielt, weil ich eben einfach sehr, sehr dankbar bin, dass ich vorher schon aufgehört hatte, weil sonst hätte das wahrscheinlich meinen Konsum da auch nochmal verstärkt. Und B, ja, hatte ich irgendwie so eine Zeit, um mich da selbst erstmal so dran zu gewöhnen und musste mich nicht gleich wieder in diese sozialen Kontexte schmeißen, denen ich vorher einfach nicht darauf verzichten konnte. Und ja, Slam-Szene, aber auch Literaturbranche, also ja, auch da, was wird gemacht? Zuallererst mal eine Flasche Cremant auf, wenn es irgendwas zu feiern gibt. Verlag kennenlernen, einen Vertrag unterschreiben, auf Bestsellerlisten Platz anstoßen, was auch

0: So, es wird halt wirklich so oftmals einfach überhaupt nicht ernst genommen. Das wird dann auch so, ich habe auch schon oft die Rückfrage bekommen, so, ja, wie aber schon zum Anstoßen, oder?
1: Ja, genau.
0: Krass, wie sehr das einfach, wie sehr das einfach drin ist, dass es normal ist, dass Leute trinken und eher unnormal, wenn jemand sagt, nee, für mich nicht. So, es ist ja selbst beim Rauchen, ne? Also beim Rauchen könnte man sich da überhaupt nicht vorstellen, dass da jemand zu gedrängt wird, so, ach komm, jetzt wenigstens hier nach dem Essen ein gemeinsames Kippchen, auch wenn du sonst nicht rauchst.
1: Und ich finde irgendwie, gerade aus einer feministischen Perspektive hat das, ja, ich weiß nicht, da kommt so eine feministische Alarmsignal so ein bisschen in mir hoch. Weil man macht dadurch ja schon so ein bisschen so entspannter, jetzt entspann dich mal, so, ne? Du bist gerade so unentspannt, jetzt komm doch mal runter oder so.
0: Ja, und gleichzeitig ist es ja auch gerade irgendwie in aktivistischen Kreisen auch total normalisiert. Das war für mich auch lange Zeit so Bewältigungsmechanismus für, keine Ahnung, ich hatte irgendwie online eine Diskussion übers Gendern oder sowas. Völlig genervt, danach erstmal darüber ausgekotzt bei anderen Leuten und zusammen was getrunken. Es wird ja teilweise auch so gelabelt irgendwie, dass, ja, witzigerweise habe ich, das ist schon eine Weile her, so eine Diskussion mal in so einer Telegram-Gruppe hier in Leipzig mitbekommen, wo es ging es da auch ums Trinken? Nee, ich glaube, es ging ums Rauchen, so wann wo rauchfreie Kneipenabende oder sowas stattfinden, die eben, ja, dann zum Beispiel zugänglicher sind, auch für Menschen, die da gesundheitliche Probleme mit haben oder die
1: schwanger
0: sind.
1: Ja.
0: Stillen, ja. Genau. Oder die es einfach nicht mögen, so Punkt, das reicht ja schon. Und da gab es dann ja so Gegenrede von wegen, das ist ja aber halt diese Gesundheitsdiktatur fast schon, dass man sich da jetzt irgendwie so optimiert und nicht mehr gegen das System rebelliert, indem man raucht und trinkt. Ich mir so denke, also ich glaube, ich kann sehr viel besser gegen ein System rebellieren, wenn ich einen klaren Kopf habe und nicht betrunken bin. Also ich verstehe schon, dass Leute das eben auch als Coping-Mechanismus einfach gewöhnt sind und vielleicht dann auch ein Stück weit brauchen. Aber ja, es ist irgendwie echt absurd.
1: Hedonismus als Antwort auf den Realzustand, ja gut, da könnte man jetzt wahrscheinlich nochmal eine eigene Folge dazu machen. Inwiefern das so. Und ich finde, gleichzeitig bin ich halt auch so, also es ist ja kein Wettbewerb, so welcher Lebensstandard das Richtige ist, aber nicht zu trinken in manchen Kontexten kommt mir halt gerade als Frau, als wäre man dann so irgendwie verbissen oder als wäre man gerade streng oder so, als würde man den Personen so sagen, so, das ist aber ganz schlecht wie so eine Mutti, weißt du so? Kennst du das?
0: Ja klar, weil es ja mit dem eigenen Konsum konfrontiert.
1: Also. Könnten wir wahrscheinlich jetzt nochmal tatsächlich eine eigene Folge machen. Ich würde trotzdem mal zum Ende kommen. Du hast schon total viele Sachen genannt tatsächlich, die wir natürlich gerne in die Konsumierbar, die Kategorie der Women's Bar packen, wo die GästInnen Sachen empfehlen können zur weitergehenden Auseinandersetzung mit einem Thema. Oh ja. Hast du aber trotzdem darüber hinaus, zu dem, was du jetzt gesagt hast, noch andere Tipps, die du noch den Hörenden ans Herz legen möchtest?
2: Konsumierbar.
0: Ja, weiß nicht, wen es interessiert, Menschen, die vielleicht auch selbst schreiben oder die sich einfach für ja quasi so ein bisschen so Texte aus dem Backoffice, Metatexte über das Schreiben interessieren. Genau, ich schreibe eben seit letztem Jahr den Newsletter Soft Practice bei Steady, den ja man abonnieren kann, wenn man möchte und mich damit dann auch finanziell ein bisschen unterstützen kann. Genau, und sonst schicke ich dir eine Ladung Links von all den Dingen, die ich angeschnitten habe.
1: Ja, dann vielen, vielen Dank, Svenja, dass du da warst und für deine Einblicke in den Literaturbetrieb und in das Schreiben.
0: Danke dir, danke für die Einladung und danke für deine Fragen.

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